0: liegen bei 27 bis 31 Grad. In höheren Lagen ist es etwas kühler.
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0: 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Steve Norman von Spandau Ballet über Duran Duran, A View to a Kill.
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2: Spandau Ballet und Duran Duran galten lange als große Rivalen, aber hinter den Kulissen war da immer gegenseitiger Respekt. Wir haben nie gegeneinander gearbeitet, sondern eher nebeneinander. Wenn wir uns getroffen haben, war das wie unter alten Freunden. A View to a Kill erinnert mich genau daran.
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0: Mit KI-Support.
1: Klarer Himmel oder nur ein paar Wolken und es bleibt trocken. Höchstens gibt's vereinzelt mal Nebel dabei. Aktuell liegen wir bei 15 bis 8 Grad. Tagsüber geht's dann trocken und ziemlich sonnig weiter. Und warm wird's auch. Die Höchstwerte liegen bei 27 bis 31 Grad. In höheren Lagen ist's

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1: Im Studio Jana Klonikowski. Ein Abkommen zwischen den USA und dem Iran kommt wohl nicht so schnell wie zunächst gedacht. US-Präsident Trump will nach eigenen Worten keine übereilten Vereinbarungen. Zuvor hatte er noch gesagt, eine Einigung sei weitgehend ausgehandelt. Kanzler Merz hat den russischen Angriff mit atomwaffenfähigen Raketen auf die Ukraine scharf verurteilt. Dabei hatte es mehrere Tote gegeben. Merz spricht von einer rücksichtslosen Eskalation und Außenminister Wadephul nennt die Angriffe Raketenterror. In Ankara hat die Polizei den Sitz der größten türkischen Oppositionspartei CHP gestürmt. Hunderte Beamte setzten Tränengas ein, weil Mitglieder den Gebäudeeingang blockierten. Ein Gericht hatte CHP-Chef Özil zuvor abgesetzt und seine Wahl zum Parteichef kassiert. Mercedes-Pilot Kimi Antonelli hat seinen 4. Formel-1-Sieg in Folge gefeiert. Auch beim Großen Preis von Kanada kam der 19-Jährige als Erster ins Ziel. Dahinter folgten Ferrari-Pilot Lewis Hamilton und Max Verstappen im Red Bull.
0: NRW-Wetter mit KI-Support.
2: Klarer Himmel oder nur ein paar Wolken und es bleibt trocken. Höchstens gibt's vereinzelt mal Nebel dabei. Aktuell liegen wir bei 15 bis 8 Grad. Tagsüber geht's dann trocken und ziemlich sonnig weiter und warm wird's auch. Die Höchstwerte liegen bei 27 bis 31 Grad. In höheren Lagen ist's etwas kühler.
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Wham! 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Tears for Fears.

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1: Klarer Himmel oder nur ein paar Wolken und es bleibt trocken. Höchstens gibt's vereinzelt mal Nebel dabei. Aktuell liegen wir bei 15 bis 8 Grad. Tagsüber geht's dann trocken und ziemlich sonnig weiter und warm wird's auch. Die Höchstwerte liegen bei 27 bis 31 Grad. In höheren Lagen ist's etwas kühler.

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1: Im Studio Jana Klonikowski. Die Hoffnungen auf ein schnelles Abkommen zwischen den USA und dem Iran haben einen Dämpfer bekommen. US-Präsident Trump erklärte, er habe seine Unterhändler angewiesen, keine vorschnelle Einigung zu erzielen. Zuvor hatte Trump noch gesagt, dass eine Einigung so gut wie steht. Die Ukraine beantragt nach dem massiven russischen Angriffen vergangene Nacht eine Dringlichkeitssitzung des UN-Sicherheitsrates. Außenminister Sibiya spricht von Terror gegen die Zivilbevölkerung. Auch Kanzler Merz hatte die Angriffe als rücksichtslose Eskalation verurteilt. Friedensmissionen stehen weltweit unter Druck. Laut dem Friedensforschungsinstitut SIPRI waren zuletzt so wenig UN-Blauhelme oder andere Soldaten in Friedenseinsätzen aktiv wie seit 25 Jahren nicht mehr. Grund dafür ist vor allem fehlendes Geld und die weltpolitische Lage, heißt es. Mercedes-Pilot Kimi Antonelli hat seinen 4. Formel-1-Sieg in Folge gefeiert. Auch beim Großen Preis von Kanada kam der 19-Jährige als Erster ins Ziel. Dahinter folgten Ferrari-Pilot Lewis Hamilton und Max Verstappen im Red Bull.
0: NRW-Wetter mit KI-Support.
2: Klarer Himmel oder nur ein paar Wolken und es bleibt trocken. Höchstens gibt's vereinzelt mal Nebel dabei. Aktuell liegen wir bei 15 bis 8 Grad. Tagsüber geht's dann trocken und ziemlich sonnig weiter und warm wird's auch. Die Höchstwerte liegen bei 27 bis 31 Grad. In höheren Lagen ist's etwas kühler.
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0: Song musste der Meister selbst ran. Spandau Ballet Saxophonist Steve Norman über David Bowie, China Girl.
1: Without David Bowie, no Spandau Ballet.
2: Ohne David Bowie gäbe es Spandau Ballet in dieser Form gar nicht. Er war der Meister der Veränderung. China Girl ist ein perfektes Beispiel dafür. Ein Song, der nie wirklich abgeschlossen war, bis Bowie ihn neu geschrieben und zu seinem eigenen gemacht hat. Diese Idee, dass ein Stück wachsen darf, das hat mich immer sehr tief beeindruckt.
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1: Klarer Himmel oder nur ein paar Wolken und es bleibt trocken. Höchstens gibt's vereinzelt mal Nebel dabei. Aktuell liegen wir bei 15 bis 8 Grad. Tagsüber geht's dann trocken und ziemlich sonnig weiter und warm wird's auch. Die Höchstwerte liegen bei 27 bis 31 Grad. In höheren Lagen ist's etwas kühler.

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1: Im Studio Jana Klonikowski. Ein Abkommen zwischen den USA und dem Iran kommt wohl nicht so schnell wie zunächst gedacht. US-Präsident Trump will nach eigenen Worten keine übereilten Vereinbarungen. Zuvor hatte er noch gesagt, eine Einigung sei weitgehend ausgehandelt. Die Ukraine beantragt nach den massiven russischen Angriffen vergangene Nacht eine Dringlichkeitssitzung des UN-Sicherheitsrates. Außenminister Sibija spricht von Terror gegen die Zivilbevölkerung. Auch Kanzler Merz hatte die Angriffe als rücksichtslose Eskalation verurteilt. In Ankara hat die Polizei den Sitz der größten türkischen Oppositionspartei CHP gestürmt. Hunderte Beamte setzten Tränengas ein, weil Mitglieder den Gebäudeeingang blockierten. Ein Gericht hatte CHP-Chef Özil zuvor abgesetzt und seine Wahl zum Parteichef kassiert. Mercedes-Pilot Kimi Antonelli hat seinen 4. Formel-1-Sieg in Folge gefeiert. Auch beim Großen Preis von Kanada kam der 19-Jährige als Erster ins Ziel. Dahinter folgten Ferrari-Pilot Lewis Hamilton und Max Verstappen im Red Bull.
0: NRW-Wetter mit KI-Support.
2: Trocken ist es heute Morgen, dazu meist klar bis leicht wolkig. Im Laufe des Tages bleibt sonnig und richtig warm. Regen ist keiner in Sicht. Die Höchstwerte liegen bei 27 bis 31 Grad, in den Bergen etwas drunter. Morgen geht's genauso weiter. Wieder sonnig und trocken, maximal bis 33 Grad.
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0: 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Rockwell, Somebody is Watching Me.
1: Wie hat es Rockwell nur geschafft, dass Michael Jackson den Refrain von Somebody's Watching Me singt? Tja, Rockwell kannte Michael schon aus Kindheitstagen und seine Schwester war mit Michaels Bruder Jermaine verheiratet. Wegen dieser Connection durfte Rockwell sein Lied Michael Jackson vorspielen. Ja, und er fand den Song so gut, dass Rockwell Michael fragte, ob er nicht mitsingen will. Und Jackson sagte spontan zu.

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David Bowie.

0: Wetter mit KI-Support.
1: Trocken ist es heute Morgen, dazu meist klar bis leicht wolkig. Im Laufe des Tages bleibt sonnig und richtig warm. Regen ist keiner in Sicht. Die Höchstwerte liegen bei 27 bis 31 Grad, in den Bergen etwas drunter. Morgen geht's genauso weiter. Wieder sonnig und trocken, maximal bis 33 Grad.
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1: Im Studio Hanna Messerschmidt. Innenminister Dobrindt sieht ein Social-Media-Verbot für Kinder und Jugendliche skeptisch. Gegenüber den Funke-Zeitungen nennt er es schwer durchsetzbar und daher wenig zielführend. Dobrindt plädiert stattdessen für mehr Begleitung durch die Eltern beim Medienkonsum. Die Hoffnungen auf ein schnelles Abkommen zwischen den USA und dem Iran haben einen Dämpfer bekommen. US-Präsident Trump erklärte, er habe seine Unterhändler angewiesen, keine vorschnelle Einigung zu erzielen. Zuvor hatte Trump noch gesagt, dass eine Einigung so gut wie steht. In Ankara hat die Polizei den Sitz der größten türkischen Oppositionspartei CHP gestürmt. Hunderte Beamte setzten Tränengas ein, weil Mitglieder den Eingang blockierten. Ein Gericht hatte CHP-Chef Özil abgesetzt und seine Wahl 2023 kassiert. 13 Parteimitglieder wurden festgenommen. Genau ein Platz ist noch frei in der Fußball-Bundesliga für die kommende Saison. Und heute Abend entscheidet sich, wer ihn kriegt. Nach dem 0:0 im Relegationshinspiel stehen sich der VfL Wolfsburg und der SC Paderborn heute wieder gegenüber. Los geht's in Paderborn um 8:30.
2: NRW-Wetter mit KI-Support.
3: Trocken ist es heute Morgen, dazu meist klar bis leicht wolkig. Im Laufe des Tages bleibt sonnig und richtig warm. Regen ist keiner in Sicht. Die Höchstwerte liegen bei 27 bis 31 Grad, in den Bergen etwas drunter. Morgen geht's genauso weiter, wieder sonnig und trocken, maximal bis 33 Grad.
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0: Dieser Song hat eine Tiefe und Mystik, die man nicht gleich auf Anhieb hört. Ein Meisterwerk. Dirk Darmstädter von den Jeremy Days über Pet Shop Boys, West End Girls.
1: Habe ich das erste Mal im Radio in London gehört und war sofort Feuer und Flamme. Ich finde, der Song ist einfach so cool und so entspannt und auch so mystisch. Ich finde, er hat eine dunkle Seite, eine mysteriösische Seite an sich, die ich bis heute wahnsinnig interessant finde. Pet Shop Boys, dieser Song, West End Girls, ist einfach ein echter Klassiker, ganz groß.
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2: Trocken ist es heute Morgen, dazu meist klar bis leicht wolkig. Im Laufe des Tages bleibt sonnig und richtig warm. Regen ist keiner in Sicht. Die Höchstwerte liegen bei 27 bis 31 Grad, in den Bergen etwas drunter. Morgen geht's genauso weiter. Wieder sonnig und trocken, maximal bis 33 Grad.
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1: Im Studio Hanna Messerschmidt. In der Diskussion um ein Social-Media-Verbot für Kinder hat sich Innenminister Dobrindt skeptisch gezeigt. Er halte das für schlecht durchzusetzen und daher für wenig zielführend, so Dobrindt in den Funke-Zeitungen. Ein solches Verbot wird unter anderem gerade auf EU-Ebene geprüft. Ein Abkommen zwischen den USA und dem Iran kommt wohl nicht so schnell wie zunächst gedacht. US-Präsident Trump will nach eigenen Worten keine übereilte Vereinbarungen. Zuvor hatte er noch gesagt, eine Einigung sei weitgehend ausgehandelt. Die Ukraine beantragt nach den massiven russischen Angriffen in der Nacht zu gestern eine Dringlichkeitssitzung des UN-Sicherheitsrates. Außenminister Sibia spricht von Terror gegen die Zivilbevölkerung. Auch Kanzler Merz hatte die Angriffe als rücksichtslose Eskalation verurteilt. Mercedes-Pilot Kimi Antonelli hat seinen 4. Formel-1-Sieg in Folge gefeiert. Auch beim Großen Preis von Kanada kam der 19-Jährige als Erster ins Ziel. Dahinter folgten Ferrari-Pilot Lewis Hamilton und Max Verstappen im Red Bull.
0: NRW-Wetter mit KI-Support.
2: Sonnig und trocken geht's in den Morgen. Dazu ist die Luft schon schnell richtig sommerlich. Im Laufe des Tages bleibt die Sonne klar am Drücker. Höchstens ein paar harmlose Wolken ziehen mal durch. Und die Höchstwerte liegen bei 27 bis 31 Grad. Morgen genauso, wieder viel Sonne, trocken und maximal 33 Grad.
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1: Patrick Swayze, She's Like the Wind. She's like the
2: 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Der Song passt wirklich perfekt zu Dirty Dancing, gar keine Frage. Aber Patrick Swayze hatte das Lied schon viele Jahre vor dem Film geschrieben, für seine Frau Lisa. Die beiden lernen sich als Teenager in der Tanzschule von Patricks Mama kennen. 1975 heirateten sie und Lisa Swayze bleibt bis zu Patricks Krebstod im September 2009 an seiner Seite.

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2: Sonnig und trocken geht's in den Morgen. Dazu ist die Luft schon schnell richtig sommerlich. Im Laufe des Tages bleibt die Sonne klar am Drücker. Höchstens ein paar harmlose Wolken ziehen mal durch. Und die Höchstwerte liegen bei 27 bis 31 Grad. Morgen genauso, wieder viel Sonne, trocken und maximal 33 Grad.
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1: Im Studio Hanna Messerschmidt. Innenminister Dobrindt sieht ein Social-Media-Verbot für Kinder und Jugendliche skeptisch. Gegenüber den Funke-Zeitungen nennt er es schwer durchsetzbar und daher wenig zielführend. Dobrindt plädiert stattdessen für mehr Begleitung durch die Eltern beim Medienkonsum. Die Hoffnungen auf ein schnelles Abkommen zwischen den USA und dem Iran haben einen Dämpfer bekommen. US-Präsident Trump erklärte, er habe seine Unterhändler angewiesen, keine vorschnelle Einigung zu erzielen. Zuvor hatte Trump noch gesagt, dass eine Einigung so gut wie steht. Beamte sollen in die gesetzliche Krankenversicherung einzahlen. Das fordert der Wirtschaftsweise Truger in der Neuen Osnabrücker Zeitung. Durch ihre hohen Gehälter könnten sie die Kassen stärken. Bisher sind die meisten Beamten privat versichert. Das lange Pfingstwochenende neigt sich dem Ende zu und das bedeutet vielerorts heute auch wieder volle Straßen. Der ADAC rechnet vor allem heute Nachmittag mit viel Verkehr. Reiserückkehrer kommen dabei vor allem aus dem Süden, aber auch von der Ost- und Nordseeküste.
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1: Nach dem Absturz eines Segelfliegers am Samstag auf der A45 bei Olpe laufen die Ermittlungen zur Ursache. Die Maschine war kurz nach dem Start verunglückt. Dabei war der 56 Jahre alte Pilot ums Leben gekommen. Ein weiterer 49-jähriger Insasse wurde schwer verletzt. Polizei und Luftfahrtbehörden bitten Zeugen, Fotos und Videos im Hinweisportal hochzuladen. Polizei und Staatsanwaltschaft Münster ermitteln wegen des Verdachts des sexuellen Missbrauchs gegen den Co-Trainer eines Gelsenkirchener Fußballvereins. Die Mutter eines 12-Jährigen hatte bereits im April Anzeige erstattet. Bei dem Mann wurden Datenträger gesichert, sie werden jetzt ausgewertet. Das haben beide Behörden gestern Nachmittag mitgeteilt.
0: NRW-Wetter mit KI-Support.
2: Sonnig und trocken geht's in den Morgen. Dazu ist die Luft schon schnell richtig sommerlich. Im Laufe des Tages bleibt die Sonne klar am Drücker. Höchstens ein paar harmlose Wolken ziehen mal durch. Und die Höchstwerte liegen bei 27 bis 31 Grad. Morgen genauso. Wieder viel Sonne, trocken und maximal 33 Grad.
0: NRW-Verkehr.
2: Im Moment ist alles frei auf den Straßen bei uns in NRW. Keine Staus.
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4: Schönen guten Morgen am Pfingstmontag. Es ist kurz nach 8 Uhr und wir starten in den 80s Morgen. Ich bin Medi Sol, heute die Feiertagsvertretung und wünsche euch allen einen wunderschönen guten Morgen.

0: Overkill. Heute dreh ich lauter. Reinhold Heil von Spliff über New Order, Blue Monday.
1: War das auch war 83, wurde ja für die deutsche Version von Deutschland 83, das war eine Serie, für die ich den Score geschrieben habe, wurde das als Titelmelodie ausgesucht. Und ich war total dagegen, weil ich eigentlich das Stück nicht mehr hören konnte. Und das hatte halt so eine Programmierung von einem Oberheim DMX Drumcomputer mit diesem maschinengewehrähnlichen Bassdrum, die so dynamisch war. Und damals konnte ich das irgendwie nicht leiden. Vielleicht wahrscheinlich auch, weil es einfach überall rauskam aus den Lautsprechern. Und im Nachhinein denkt man natürlich, ja, Klassiker, ne? Ist einfach sofort erkennbar, der Text auch, die ganze Atmosphäre, geil. Ich fand halt dieses Drum-Programming, ging mir irre auf die Nerven, aber wie gesagt, im Nachhinein eher besser, als ich es damals empfunden habe.

Everlasting Love von Sandra und Shane. Guten Morgen auf 80s 80s. Und Sandra ist in diesem Jahr auf dem Lineup von einem großen 80er Live-Event. Es sind ja drei Stück. Alle Infos dazu findet ihr auf unserer Website 80s80s.de. Wie am jeden Montag, so heute erscheint eine neue Folge von Peters Pop Stories, der Podcast, das auf unserer Webseite und in der App. Diesmal geht es um den von David Bowie geschriebenen und produzierten Song Absolute Beginners. Der Song hat David Bowie für den gleichnamigen 86er Film geschrieben. Und hier ist er, on 80s 80s. Schöne Pfingstnacht.

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Erasure.

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1: Kim Wilde feiert ihre größten Hits wieder live in Deutschland. Ja, nach dem Auftritt beim Wave-Gotik-Treffen in Leipzig und der ausverkauften Closer-Tour legt Kim jetzt direkt nach. Sie kommt 2027 gleich wieder und zwar mit ihrer neuen The Singles-Tour. Insgesamt 13 Konzerte sind in Deutschland geplant. Mit im Gepäck natürlich jede Menge große Hits aus 4,5 Jahrzehnten Popgeschichte. Und natürlich dürfen auch die 80er-Klassiker wie Kids in America, Cambodia oder You Came dabei nicht fehlen. Gemeinsam mit ihrem Bruder Ricky Wilde und ihrer langjährigen Band bringt Kim ihre größten Singles also wieder zurück auf die Bühne. Kim und ihr Bruder schrieben ja in den 80ern einen Hit nach dem anderen, veröffentlichen auch weiterhin neue Musik. Mehr Infos zu Kim Wilde's The Single Tour und die Ticketlinks eurer 80er Stars findet ihr natürlich immer online bei uns auf 80s80s.de. 80s.
0: NRW-Wetter mit KI-Support.
2: Sonnig und trocken geht's in den Morgen. Dazu ist die Luft schon schnell richtig sommerlich. Im Laufe des Tages bleibt die Sonne klar am Drücker. Höchstens ein paar harmlose Wolken ziehen mal durch. Und die Höchstwerte liegen bei 27 bis 31 Grad. Morgen genauso. Wieder viel Sonne, trocken und maximal 33 Grad.
0: NRW-Verkehr.
2: Im Moment ist alles frei auf den Straßen bei uns in NRW. Keine Staus.
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Johnny and Mary, der Sound von Robert Palmer hier on 8080s. Einen schönen guten Morgen. Bei uns in der App oder auf der Homepage 8080s.de findet ihr mehr als zwei Dutzend 80er Online-Radios aus unterschiedlichsten Musikrichtungen. Und jetzt kommt ein Song aus den 8080s Funk and Soul Radio. Der Song wurde im Jahr 85 veröffentlicht und erreichte Platz Nummer 7 der US Billboard Hot 100. Und gleichzeitig wurde der Track zu einem der größten 80er Erfolgen, so eine Art Comeback-Song für die Queen of Soul, Aretha Franklin, und brachte ihren Sound sehr erfolgreich auf die Tanzflächen der Zeit damals. Hier ist der Song, hier ist die große Stimme von Aretha Franklin, und ich wünsche euch einen wunderschönen

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1: Im Studio Hanna Messerschmidt. Beamte sollen in die gesetzliche Krankenkasse einzahlen. Das fordert der Wirtschaftsweise Truger in der Neuen Osnabrücker Zeitung. Mit ihren guten Gehältern könnten sie die Finanzlage der Kassen stärken. Bisher sind die meisten Beamten privat versichert. Nächsten Monat berät der Bundestag über die Gesundheitsreform. In der Diskussion um ein Social-Media-Verbot für Kinder hat sich Innenminister Dobrindt skeptisch gezeigt. Er halte das für schlecht durchzusetzen und daher für wenig zielführend, so Dobrindt in den Funke-Zeitungen. Ein solches Verbot wird unter anderem gerade auf EU-Ebene geprüft. Im Kongo breitet sich das Ebola-Virus weiter aus. Inzwischen gibt es schon mehr als 900 Verdachts- und über 200 Todesfälle. Die Weltgesundheitsorganisation hat wegen der Epidemie eine gesundheitliche Notlage von internationaler Tragweite ausgerufen, ihre zweithöchste Alarmstufe. Wer sichert sich das letzte Ticket für die kommende Saison in der ersten Fußball-Bundesliga? Die Frage wird heute Abend in Paderborn beantwortet. Der SC empfängt den VfL Wolfsburg. Im Hinspiel der Relegation waren keine Tore gefallen. Anpfiff ist um 20.30 Uhr.
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1: Eine 58-Jährige ist bei Hückeswagen im Oberbergischen Kreis tödlich verunglückt. Die Frau kam in der Nacht mit ihrem Auto von der Straße ab und krachte gegen einen Baum. Das Auto fing Feuer, Ersthelfer kamen nicht mehr an die Eingeklemmte ran. Warum sie von der Fahrbahn abkam, ist noch unklar. Nach dem Absturz eines Segelflugzeugs auf die A45 bei Olpe laufen die Ermittlungen weiter. Polizei und Luftfahrtbehörden prüfen, warum die Maschine kurz nach dem Start abstürzte. Die Polizei bittet Zeugen, Fotos und Videos im Hinweisportal hochzuladen. Bei dem Unglück starb der 56-jährige Pilot. Ein 49-jähriger weiterer Insasse wurde schwer verletzt.
0: NRW-Wetter mit KI-Support.
2: Sonnig und trocken läuft es gerade, dazu kaum Wolken am Himmel und bis zum Mittag und Nachmittag wird es richtig warm, mit Höchstwerten zwischen 27 und 31 Grad. In den höheren Lagen ist es ein bisschen angenehmer, da peilen wir um 25 Grad an. Morgen bleibt es sonnig und trocken, aber noch heißer, mit bis zu 33 Grad.
0: NRW-Verkehr.
2: Es gibt gerade keine Staus, man kommt entspannt durch.
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4: Einen schönen guten Pfingstmontagmorgen. Es ist kurz nach 9 Uhr und wir wünschen euch einen schönen, entspannten Feiertag heute. Ich bin Melis Solo und hier kommt Wham. Schönen guten Morgen.

0: 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Yasu, Only You.
1: Eigentlich hatte Vince Clark Alison Moyet nur als Stimme für die Demo-Version von Only You engagiert. Doch dann kommt der Song so gut an, dass die Plattenfirma fragt, warum gründet ihr nicht gleich eine Band? Es war fast wie eine arrangierte Ehe, sagt Moyet später in einem Interview. Denn sie und Vince wussten so gut wie gar nichts voneinander. Doch die musikalische Ehe der beiden wird hoch erfolgreich. Ihr erster Hit? Only You.

Patty Yon 8080s, Shen Pfingst Montaco. Schon seit Freitag feiert die schwarze Szene in Leipzig beim WGT Festival. Heute ist der allerletzte Festivaltag, aber vor Ort in Leipzig geht noch eine ganze Menge. Und um bestens informiert zu sein, klickt euch ins 8080s WGT Radio auf unserer Webseite oder in der App, das offizielle WGT Festival Radio. Und in Leipzig und Umgebung könnt ihr dieses Radio auch über UKW empfangen auf der Frequenz 92,6. Grüße an meine Kollegin Sabine, die vor Ort ist und dass sie auch ein bisschen von den Spirits von der Black Celebration spürt. Hier sind die Peschmau.

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1: Ja, und heute sagen wir erstmal wieder herzlichen Glückwunsch. Klaus Meine von den Scorpions wird nämlich heute am 25. Mai 1948 geboren. Die deutsche Rockband aus Hannover feiert in den 80s weltweit Erfolge. Einer ihrer größten Hits natürlich dieser hier. Wind of Change, der Song, der 1990 zu einer der Hymnen der Wiedervereinigung Deutschlands wird. Und Charteintritt für Depeche Mode heute auf den Tag genau. Mit Shake the Disease steigen die britischen Weltstars neu auf Platz 25 der deutschen Charts ein.
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1: Sonnig und trocken läuft es gerade, dazu kaum Wolken am Himmel und bis zum Mittag und Nachmittag wird es richtig warm, mit Höchstwerten zwischen 27 und 31 Grad. In den höheren Lagen ist es ein bisschen angenehmer, da peilen wir um 25 Grad an. Morgen bleibt es sonnig und trocken, aber noch heißer, mit bis zu 33 Grad.
0: NRW-Verkehr.
1: Nichts los auf den Straßen in Nordrhein-Westfalen. Aktuell ist alles frei.
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Sound von Falco hier und 80s 80s und jetzt ein Song aus unserem Hip-Hop-Radio findet ihr auf unserer Website und in der App. Ein sehr erfolgreicher Song im Jahr 89 in den Charts. Hier ist Mr. Tone Loc mit Funky Cold Medina.

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1: Im Studio Hanna Messerschmidt. Das lange Pfingstwochenende neigt sich dem Ende zu und das bedeutet vielerorts heute auch wieder volle Straßen. Der ADAC rechnet vor allem heute Nachmittag mit viel Verkehr. Reiserückkehrer kommen dabei vor allem aus dem Süden, aber auch von der Ost- und Nordseeküste. Beamte sollen in die gesetzliche Krankenversicherung einzahlen. Das fordert der Wirtschaftsweise Truger in der Neuen Osnabrücker Zeitung. Durch ihre hohen Gehälter könnten sie die Kassen stärken. Bisher sind die meisten Beamten privat versichert. Innenminister Dobrindt sieht ein Social-Media-Verbot für Kinder und Jugendliche skeptisch. Gegenüber den Funke-Zeitungen nennt er es schwer durchsetzbar und daher wenig zielführend. Dobrindt plädiert stattdessen für mehr Begleitung durch die Eltern beim Medienkonsum. Mercedes-Pilot Kimi Antonelli hat seinen 4. Formel-1-Sieg in Folge gefeiert. Auch beim Großen Preis von Kanada kam der 19-Jährige als Erster ins Ziel. Dahinter folgten Ferrari-Pilot Lewis Hamilton und Max Verstappen im Red Bull.
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1: Nach dem Absturz eines Segelfliegers am Samstag auf der A45 bei Olpe laufen die Ermittlungen zur Ursache. Die Maschine war kurz nach dem Start verunglückt. Dabei war der 56 Jahre alte Pilot ums Leben gekommen. Ein weiterer 49-jähriger Insasse wurde schwer verletzt. Polizei und Luftfahrtbehörden bitten Zeugen, Fotos und Videos im Hinweisportal hochzuladen. Er beging Hausfriedensbruch und landete im Krankenhaus. Ein 19-Jähriger betrat ohne Erlaubnis ein verlassenes Firmengelände in Viersen. Als er wieder verschwinden wollte, kletterte er über einen hohen Zaun und verletzte sich schwer an einer Metallspitze. Er kam mit einem Rettungshubschrauber ins Krankenhaus. Zusätzlich hat er jetzt noch eine Anzeige am Hals.
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2: Sonnig und trocken läuft es gerade, dazu kaum Wolken am Himmel und bis zum Mittag und Nachmittag wird's richtig warm, mit Höchstwerten zwischen 27 und 31 Grad. In den höheren Lagen ist es ein bisschen angenehmer, da peilen wir um 25 Grad an. Morgen bleibt's sonnig und trocken, aber noch heißer, mit bis zu 33 Grad.
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2: Auf der A31 Oberhausen Richtung Gronau staut es sich zwischen Gladbeck und Bottrop-Kirchhellen auf 3 Kilometern.
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3: Es ist kurz nach 10 Uhr am Pfingstmontag hier auf 80s, euer Real 80s Radio, gleich mit Phil Collins, ein bisschen Funk von Cameo, Rock von Scorpions, New Wave von Howard Jones und Sound Ebal von Prince und vielen mehr. Ich bin Medi Soul, macht euch einen schönen Feiertag und hier ist Blondie.

0: 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Steve Norman von Spandau Ballet über Prince, When Doves Cry. This is what it sounds
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2: Prince war unfassbar produktiv und kreativ. Er schrieb ja nicht nur für sich selbst, sondern auch für viele andere Künstler. Seine Gitarrensoli gaben dir oft genau das, was du hören wolltest. Fast schon so, als würde er deine Gedanken lesen. When Doves Cry ist nur einer von vielen Songs, die zeigen, was für ein Ausnahmekünstler dieser Mann war.
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New Wave Sound von Howard Jones. Das war the new song hier on 80s 80s am Pfingstmontag. Schöne Pfingsten euch. Und nicht nur, dass wir heute Pfingsten feiern, sondern wir feiern auch einen der größten Rocker bundesweit, nämlich Klaus Meine. Der Frontman der Band Scorpions hat heute Geburtstag. Er wird heute 78, wozu wir ganz herzlich gratulieren. Und ich muss zugeben, dass ich den Klaus noch nie ohne Hut gesehen habe. Ihr wisst ja, der hat ja immer diese Kappe, diese Mütze auf. Und ich habe ihn noch nie ohne gesehen. Ist vielleicht angewachsen? Just joking.

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1: Sir Rod Stewart erwägt jetzt wohl das Ende seiner beeindruckenden Tourneekarriere. Ja, die Rocklegende, die vor allem in den 80ern zahlreiche Hits platziert hat, ist jetzt immerhin 81 Jahre alt. Und dass er es immer noch drauf hat, das bewies Rod Stewart bei den Auftritten seiner weltweiten One Last Time Konzertreihe seit 24. Und obwohl für dieses Jahr immer noch eine beachtliche Zahl an geplanten Auftritten auf dem Plan steht, hat Sir Rod jetzt angekündigt, dass er über eine letzte Abschiedstournee nachdenkt. In einem Interview sagte er dazu, Zitat, ich gehe nächstes Jahr in Großbritannien auf Tour und werde in der berühmten O2 Arena auftreten. Danach, denke ich, wird es das wohl gewesen sein. Aber komplett zur Ruhe möchte sich der Rockstar nicht setzen. Er würde unter anderem gerne noch ein Country- und ein Coveralbum aufnehmen, hat er gesagt. Seine Fans dürfen also hoffen, noch viele weitere schöne Stücke von Rod Stewart zu bekommen.
0: NRW-Wetter mit KI-Support.
2: Sonnig und trocken läuft es gerade, dazu kaum Wolken am Himmel und bis zum Mittag und Nachmittag wird's richtig warm, mit Höchstwerten zwischen 27 und 31 Grad. In den höheren Lagen ist es ein bisschen angenehmer, da peilen wir um 25 Grad an. Morgen bleibt's sonnig und trocken, aber noch heißer, mit bis zu 33 Grad.
0: NRW-Verkehr.
2: Nichts los auf den Straßen in Nordrhein-Westfalen. Aktuell ist alles frei.
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I Was Born to Love You, die großartige Stimme von Freddie Mercury am Pfingstmontag hier on 80s. Einen schönen Feiertag euch und jetzt ein bisschen Energie tanken. Jetzt haben sicherlich manche gezuckt wegen dem Preis heutzutage, aber diese Energie, die ist ja absolut kostenlos aus dem 80s Dance Radio. Findet ihr bei uns online und in der App. Ein Song aus dem Jahr 84, er gilt als einer der wichtigsten High Energy Tracks der 80er. Produziert wurde er von Ivan Levine und Feature Trench und die damit einen internationalen Club-Hit geschaffen haben. Hier ist Evelyn Thomas mit High Energy. Hi.

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1: Im Studio Hanna Messerschmidt. Beamte sollen in die gesetzliche Krankenkasse einzahlen. Das fordert der Wirtschaftsweise Truger in der Neuen Osnabrücker Zeitung. Mit ihren guten Gehältern könnten sie die Finanzlage der Kassen stärken. Bisher sind die meisten Beamten privat versichert. Nächsten Monat berät der Bundestag über die Gesundheitsreform. Langsam aber sicher endet das lange Pfingstwochenende und das bringt heute auch wieder Staus auf der Autobahn. Der ADAC rechnet vor allem am Nachmittag mit viel Verkehr. Auch morgen bleibt es voll, weil in Berlin, Brandenburg, Niedersachsen, Bremen und NRW noch ein Tag länger schulfrei ist. In der Koalition gibt's Ärger um mögliche Kürzungen beim Elterngeld. SPD-Fraktionsvize Schmidt sagte dem Spiegel, Familienpolitik dürfe kein Sparposten sein. Auch CDU-Generalsekretär Linnemann warnt vor Einschnitten. Hintergrund, Familienministerin Prien muss in ihrem Etat eine 500 Millionen Euro einsparen. Bei der Eishockey-WM braucht Deutschland heute unbedingt einen Sieg. Gegner zum Vorrundenabschluss in Zürich ist Großbritannien. Gleichzeitig muss man aber darauf hoffen, dass die Konkurrenz patzt, sonst sieht es schlecht aus fürs Viertelfinale.
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1: Nach dem Absturz eines Segelflugzeugs auf die A45 bei Olpe laufen die Ermittlungen weiter. Polizei und Luftfahrtbehörden prüfen, warum die Maschine kurz nach dem Start abstürzte. Die Polizei bittet Zeugen, Fotos und Videos im Hinweisportal hochzuladen. Bei dem Unglück starb der 56-jährige Pilot, ein 49-jähriger weiterer Insasse wurde schwer verletzt. Polizei und Staatsanwaltschaft Münster ermitteln wegen des Verdachts des sexuellen Missbrauchs gegen den Co-Trainer eines Gelsenkirchener Fußballvereins. Die Mutter eines 12-Jährigen hatte bereits im April Anzeige erstattet. Bei dem Mann wurden Datenträger gesichert, sie werden jetzt ausgewertet. Das haben beide Behörden gestern Nachmittag mitgeteilt.
0: NRW-Wetter mit KI-Support.
2: Sonnig und trocken läuft es gerade und das bleibt auch bis in den Mittag so, mit richtig sommerlichen Höchstwerten von 27 bis 31 Grad. In den Bergen ist es ein Tick angenehmer. Morgen geht's genauso sonnig weiter, wieder trocken und es werden bis zu 33 Grad.
0: NRW-Verkehr.
2: Nichts los auf den Straßen, aktuell freie Fahrt.
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4: Es ist kurz nach 11 Uhr, 80s Sam. Ich wünsche euch einen wunderschönen Pfingstmontag und wie jeden Montag, so auch heute, erscheint auf unserer Webseite und in der App eine neue Folge des Podcasts Peters Pop Stories. Diesmal geht es um den Song Absolute Beginners von David Bowie und gleich eine kurze Story von Peter über Taylor Dane's Hit Tell It to My Heart. Ich bin Mady Soul, schöne Pfingsten und hier kommt Cyndi Lauper.

0: 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Taylor Dane, Tell It To My Heart.
1: Durch eine Freundin gelingt es Taylor Dane, ein Demo direkt auf den Schreibtisch von Produzent Clive Davis zu platzieren. Der ist im Laufe seiner Karriere für über 300 Nummer-1-Hits verantwortlich. Clive bietet ihr an, eine Single zu produzieren und wenn die nicht zündet, ist sie auch gleich wieder weg vom Fenster. Taylor aber glaubt an sich, zu Recht. Tell It To My Heart geht durch die Decke und wird ein Riesenhit. Yeah.

Thanks, Montauk on 80s, 80s mit Sandra und In the Heat of the Night. Ich wünsche euch einen schönen Feiertag und seit Freitag feiert die schwarze Szene in Leipzig bei dem WGT Festival. Heute ist der allerletzte Tag, aber vor Ort in Leipzig geht noch eine ganze Menge und bestens informiert zu sein, klickt euch ins 80s, 80s WGT Radio entweder auf unserer Homepage oder in unserer App. WGT ist nämlich das offizielle Festivalradio und in Leipzig und Umgebung auch über UKW zu hören auf der Frequenz 92,6. Und Grüße an meine Kollegin Sabine, die noch vor Ort ist und mitfeiert. Und für euch jetzt Musik von Kim Wilde, die Single aus dem Jahr 82, hier ist View from Anchorage. Einen schönen Pfingstmontag euch.

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1: Ja, und heute sagen wir erstmal wieder herzlichen Glückwunsch. Klaus Meine von den Scorpions wird nämlich heute am 25. Mai 1948 geboren. Die deutsche Rockband aus Hannover feiert in den 80s weltweit Erfolge. Einer ihrer größten Hits natürlich dieser hier.

0: Change, der Song, der 1990 zu einer der Hymnen der Wiedervereinigung Deutschlands wird. Und Charteintritt für Depeche Mode heute auf den Tag genau. Mit Shake the Disease steigen die britischen Weltstars neu auf Platz 25 der deutschen Charts ein.
1: 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NRW-Wetter mit KI-Support.
2: Sonnig und trocken läuft es gerade und das bleibt auch bis in den Mittag so, mit richtig sommerlichen Höchstwerten von 27 bis 31 Grad. In den Bergen ist es ein Tick angenehmer. Morgen geht's genauso sonnig weiter, wieder trocken und es werden bis zu 33 Grad.
1: NRW-Verkehr.
2: Nichts los auf den Straßen, aktuell freie Fahrt.
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Musik von Aha, Stay on This 80s Roads am Pfingstmontag, Feiertag euch schon. Jetzt ein Hauch von Wave Sound aus dem 80s Wave Radio, einer der großen Hits der Szene aus dem Jahr 82. Hier vermittelt man Wave Sound mit orientalischen Elementen. So eine sehr interessante Kombination, ein Major Hit im Jahr 82. Hier ist Living on the Ceiling, Blank Mage.

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1: Im Studio Hanna Messerschmidt. Beamte sollen in die gesetzliche Krankenversicherung einzahlen. Das fordert der Wirtschaftsweise Truger in der Neuen Osnabrücker Zeitung. Durch ihre hohen Gehälter könnten sie die Kassen stärken. Bisher sind die meisten Beamten privat versichert. Das lange Pfingstwochenende neigt sich dem Ende zu und das bedeutet vielerorts heute auch wieder volle Straßen. Der ADAC rechnet vor allem heute Nachmittag mit viel Verkehr. Reiserückkehrer kommen dabei vor allem aus dem Süden, aber auch von der Ost- und Nordseeküste. US-Präsident Trump rechnet im Iran-Krieg nicht mehr mit einer schnellen Lösung. Auf seiner Online-Plattform schreibt er, beide Seiten bräuchten Zeit. Am Wochenende hatte er einen Deal noch fast für fertig erklärt. Auch die Straße von Hormuz soll wieder frei werden. Dort sitzen hunderte Schiffe fest. Die Deutsche Bahn freut sich über deutlich mehr Passagiere im Nahverkehr. Im April waren rund 12 Millionen Reisende mehr in den Zügen unterwegs. Ein Plus von 10% im Vergleich zum Vorjahr. Vor allem viele Pendler sind wegen der enorm gestiegenen Spritpreise auf die Bahn umgestiegen.
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1: Eine 58-Jährige ist bei Hückeswagen im Oberbergischen Kreis tödlich verunglückt. Die Frau kam in der Nacht mit ihrem Auto von der Straße ab und krachte gegen einen Baum. Das Auto fing Feuer, Ersthelfer kamen nicht mehr an die Eingeklemmte ran. Warum sie von der Fahrbahn abkam, ist noch unklar. Er beging Hausfriedensbruch und landete im Krankenhaus. Ein 19-Jähriger betrat ohne Erlaubnis ein verlassenes Firmengelände in Viersen. Als er wieder verschwinden wollte, kletterte er über einen hohen Zaun und verletzte sich schwer an einer Metallspitze. Er kam mit einem Rettungshubschrauber ins Krankenhaus. Zusätzlich hat er jetzt noch eine Anzeige am Hals.
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2: Sonnig und trocken läuft es gerade und das bleibt auch bis in den Mittag so, mit richtig sommerlichen Höchstwerten von 27 bis 31 Grad. In den Bergen ist es ein Tick angenehmer. Morgen geht's genauso sonnig weiter, wieder trocken und es werden bis zu 33 Grad.
0: NRW-Verkehr.
2: Es gibt gerade keine Staus, man kommt entspannt durch.
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3: Es ist kurz nach 12 Uhr im Lande. Hi, nun auf 80s am Pfingstmontag. Ein schönen Feiertag euch. Und wir feiern heute nicht nur den Pfingstmontag, sondern heute ist auch der internationale Plastic-Free Day, also plastikfreier Tag. Das Zeug, das unsere Meere verseucht, den Planeten sowieso. Und vielleicht nimmt sich jeder von uns ab heute vor, etwas weniger Plastik zu nutzen. Wir werfen es später sowieso weg. Und nehmen zum Beispiel einen Stoffbeutel mit, wenn wir morgen einkaufen gehen. Wenn jeder von uns ein bisschen macht, kann es am Ende eine ganze Menge sein. Ihr wisst ja, das Meer besteht aus Abertrillionen von Wassertropfen. In diesem Sinne, einen schönen Feiertag, schöne Pfingsten und hier sind die Pet Shop Boys.

0: Dieser Song hat mich zu Tränen gerührt. Markus Mein von Camouflage über Depeche Mode. Never Let Me Down Again.
1: Also ich habe mir damals die Single gekauft. Ich wusste gar nicht, dass die veröffentlicht wird. Also gehe in den Plattenladen rein und dann steht da eine neue Single. Und dann packt er aus und dann hat er eine Single in der Hand, Never Let Me Down Again. Ich so, ja klar, nehme ich gleich mit. Bin ich nach Hause gegangen, habe die aufgelegt und habe echt geweint. Das hat mich so berührt, die Nummer. Ich habe gedacht, ich sterbe. Das war ja unfassbar, diese Komposition. Dann die Produktion, also dieser Song. Das hat ja der David Bescam produziert, der auch Shout produziert hat. Und das hörst du, diese Nähe von der Art, wie der Song produziert ist, die sind sich sehr nah, die beiden Songs. Und das war Wahnsinn. Also das hat mich wirklich umgeblasen.

This is not a love song. The Things Montag hier und 80s, 80s, schönen Feiertag euch. Und wir bleiben musikalisch in England. Der Sänger, Songwriter Paul Wheeler hat heute Geburtstag. Er ist seit jetzt ein 68er. Er ist 68 geworden heute. Happy Birthday, Paul. Paul gehört zu British Music Royalties. Er war Gitarrist, Sänger und Songwriter der Band The Jam, die sich Anfang der 70er gegründet haben im Umfeld von Bands wie The Clash oder Sex Pistols.

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1: Kim Wilde feiert ihre größten Hits wieder live in Deutschland. Ja, nach dem Auftritt beim Wave-Gotik-Treffen in Leipzig und der ausverkauften Closer-Tour legt Kim jetzt direkt nach. Sie kommt 2027 gleich wieder, und zwar mit ihrer neuen The Singles-Tour. Insgesamt 13 Konzerte sind in Deutschland geplant. Mit im Gepäck natürlich jede Menge große Hits aus 4,5 Jahrzehnten Popgeschichte. Und natürlich dürfen auch die 80er-Klassiker wie Kids in America, Cambodia oder You Came dabei nicht fehlen. Gemeinsam mit ihrem Bruder Ricky Wilde und ihrer langjährigen Band

0: bringt Kim ihre größten Singles also wieder zurück auf die Bühne. Kim und ihr Bruder schrieben ja in den 80ern einen Hit nach dem anderen, veröffentlichen auch weiterhin neue Musik. Mehr Infos zu Kim Wilde's The Single Tour und die Ticketlinks eurer 80er Stars findet ihr natürlich immer online bei uns auf 80s80s.de.
1: NRW-Wetter mit KI-Support.
2: Sonnig und trocken läuft es gerade und das bleibt auch bis in den Mittag so, mit richtig sommerlichen Höchstwerten von 27 bis 31 Grad. In den Bergen ist es ein Tick angenehmer. Morgen geht's genauso sonnig weiter, wieder trocken und es werden bis zu 33 Grad.
1: NRW-Verkehr.
2: Auf der A3 Köln Richtung Oberhausen staut es sich zwischen Leverkusen-Zentrum und dem Kreuz Leverkusen auf 2 Kilometern.
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Sound von den Talking Heads hier on 80s am Pfingstmontag. Ein schönen Feiertag euch und ein bisschen deutsche Welle darf natürlich nicht fehlen. Deswegen jetzt einer der großen Hits der zweiten Generation der neuen deutschen Welle. Ein Song, der steht auf der Playlist in unserem NDW Radio, auf unserer Webseite und in der App. Aus dem Jahr 85 ist Paso Doble mit Computerliebe. Einen schönen Pfingstmontag.

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1: Im Studio Hanna Messerschmidt. Langsam aber sicher endet das lange Pfingstwochenende und das bringt heute auch wieder Staus auf der Autobahn. Der ADAC rechnet vor allem am Nachmittag mit viel Verkehr. Auch morgen bleibt es voll, weil in Berlin, Brandenburg, Niedersachsen, Bremen und NRW noch ein Tag länger schulfrei ist. Beamte sollen in die gesetzliche Krankenkasse einzahlen. Das fordert der Wirtschaftsweise Truger in der Neuen Osnabrücker Zeitung. Mit ihren guten Gehältern könnten sie die Finanzlage der Kassen stärken. Bisher sind die meisten Beamten privat versichert. Nächsten Monat berät der Bundestag über die Gesundheitsreform. Gibt es bald eine Einigung zwischen den USA und dem Iran auf ein Kriegsende? Das ist weiter ungewiss. Noch gestern hatte US-Präsident Trump von einem fast fertigen Deal gesprochen. Jetzt sagt er, beide Seiten bräuchten Zeit. Sein Außenminister Rubio hält dagegen eine Vereinbarung noch heute für möglich. Wer sichert sich das letzte Ticket für die kommende Saison in der ersten Fußball-Bundesliga? Die Frage wird heute Abend in Paderborn beantwortet. Der SC empfängt den VfL Wolfsburg. Im Hinspiel der Relegation waren keine Tore gefallen. Anpfiff ist um 20.30 Uhr.
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1: Polizei und Staatsanwaltschaft Münster ermitteln wegen des Verdachts des sexuellen Missbrauchs gegen den Co-Trainer eines Gelsenkirchener Fußballvereins. Die Mutter eines 12-Jährigen hatte bereits im April Anzeige erstattet. Bei dem Mann wurden Datenträger gesichert, sie werden jetzt ausgewertet. Das haben beide Behörden gestern Nachmittag mitgeteilt. In ganz Deutschland öffnen heute 650 historische Mühlen ihre Türen für Besucher. Zum Mühlentag gibt es einzigartige Einblicke in die technischen Denkmäler. Auch in NRW gibt es viele Aktionen. Im Rheinland kann man zum Beispiel Hammerwerke und Wasserkraftanlagen besichtigen. Außerdem gibt es begleitende Wander- und Radtouren.
0: NRW-Wetter mit KI-Support.
2: Sonnig und trocken läuft es gerade und bis zum Nachmittag bleibt das auch so, nur mit richtig viel Sonne. Dazu wird's sommerlich warm, die Höchstwerte liegen heute zwischen 27 und 31 Grad, in den Bergen eher um 25 Grad. Morgen geht's genauso sonnig weiter, staubtrocken und noch heißer, mit maximal 34 Grad.
0: NRW-Verkehr.
2: Auf der A3 Köln Richtung Oberhausen staut es sich zwischen Leverkusen Zentrum und dem Kreuz Leverkusen auf 2 Kilometern.
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3: Es ist kurz nach 1, kurz nach 13 Uhr auf 80s. Guten Appetit, solltet ihr gerade beim Mittag sein. Ich bin Mady Soul, habe gleich für euch Musik von den Rocker Billy Idol, King of Pop Michael Jackson. Und das alles kommt nach diesem Song von Wham, ein bisschen Freiheit. Happy Pfingstmontag.

0: 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Michael Jackson, Smooth Criminal.
1: Egal, wie oft ihr Smooth Criminal von Michael Jackson schon gehört habt, nach dieser Folge hört ihr den Song mit anderen Ohren, das versichere ich euch. Denn hinter der Frage aus dem Lied Annie, Are You Okay? wartet eine unglaubliche Geschichte, die uns bis in das Paris des 19. Jahrhunderts führt. Ich erzähle euch gleich die komplette Geschichte in

Happy Music von Rick Astley hier on 80s am Pfingstmontag, und in Leipzig definieren sie heute Happy ein bisschen anders. Seit Freitag feiert dort nämlich die schwarze Szene bei dem WGT Festival. Heute ist der allerletzte Tag, aber vor Ort in Leipzig geht noch eine ganze Menge. Und um am besten informiert zu sein, klickt euch ins 8080s WGT Radio, das offizielle Festivalradio, entweder auf unserer Webseite oder in der 8080s App. Und wenn ihr in Leipzig oder Umgebung seid, ist es auch über UKW zu empfangen auf der Frequenz 92,6. Und auch Grüße aus dieser Stelle an meine Kollegin Sabine, die vor Ort ist und feiert mit. Ich bin schon sehr gespannt, mit welchen Geschichten sie morgen wieder nach Hause kommt. Und jetzt Musik von Anne Clark, die hatte letzte Woche Geburtstag. Alles Gute nochmal nachträglich. Und im Januar

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1: Ja, und heute sagen wir erstmal wieder herzlichen Glückwunsch. Klaus Meine von den Scorpions wird nämlich heute am 25. Mai 1948 geboren. Die deutsche Rockband aus Hannover feiert in den 80s weltweit Erfolge. Einer ihrer größten Hits natürlich dieser hier. Wind of Change, der Song, der 1990 zu einer der Hymnen der Wiedervereinigung Deutschlands wird. Und Charteintritt für Depeche Mode heute auf den Tag genau. Mit Shake the Disease steigen die britischen Weltstars neu auf Platz 25 der deutschen Charts ein.
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2: Sonnig und trocken läuft es gerade und bis zum Nachmittag bleibt das auch so, nur mit richtig viel Sonne. Dazu wird es sommerlich warm, die Höchstwerte liegen heute zwischen 27 und 31 Grad, in den Bergen eher um 25 Grad. Morgen geht's genauso sonnig weiter, staubtrocken und noch heißer mit maximal 34 Grad.
0: NRW-Verkehr.
2: Nichts los auf den Straßen in Nordrhein-Westfalen. Aktuell ist alles frei.
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Ein großartiger Song von den Simple Minds, Forget Me Not, hier on 80s, Jan Finks, Montagosch. Und jetzt aus dem Prince Radio, ein Song aus dem Jahr 82. Es war der erste Crossover-Hit für Prince in den USA. Mit diesem Track schaffte es zum allerersten Mal den Sprung in die Top 10 der Billboard-Charts und machte auch seine Premiere auf MTV. Hier ist Little

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1: Im Studio Lisa Schwarzkopf. Das lange Pfingstwochenende neigt sich dem Ende zu. Und das bedeutet vielerorts heute auch wieder volle Straßen. Der ADAC rechnet vor allem heute Nachmittag mit viel Verkehr. Reiserückkehrer kommen dabei vor allem aus dem Süden, aber auch von der Ost- und Nordseeküste. Beamte sollen in die gesetzliche Krankenversicherung einzahlen. Das fordert der Wirtschaftsweise Truger in der neuen Osnabrücker Zeitung. Durch ihre hohen Gehälter könnten sie die Kassen stärken. Bisher sind die meisten Beamten privat versichert. US-Präsident Trump rechnet im Iran-Krieg nicht mehr mit einer schnellen Lösung. Auf seiner Online-Plattform schreibt er, beide Seiten bräuchten Zeit. Der Iran selbst spricht von Fortschritten in den Gesprächen. Von einem Friedensabkommen sei man aber noch weit entfernt. Genau ein Platz ist noch frei in der Fußball-Bundesliga für die kommende Saison. Und heute Abend entscheidet sich, wer ihn kriegt. Nach dem 0:0 im Relegationshinspiel stehen sich der VfL Wolfsburg und der SC Paderborn heute wieder gegenüber. Los geht's in Paderborn um 8:30.
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1: Nach dem Absturz eines Segelfliegers am Samstag auf der A45 bei Olpe laufen die Ermittlungen zur Ursache. Die Maschine war kurz nach dem Start verunglückt. Dabei war der 56 Jahre alte Pilot ums Leben gekommen. Ein weiterer 49-jähriger Insasse wurde schwer verletzt. Polizei und Luftfahrtbehörden bitten Zeugen, Fotos und Videos im Hinweisportal hochzuladen. In ganz Deutschland öffnen heute 650 historische Mühlen ihre Türen für Besucher. Zum Mühlentag gibt es einzigartige Einblicke in die technischen Denkmäler. Auch in NRW gibt's viele Aktionen. Im Rheinland kann man zum Beispiel Hammerwerke und Wasserkraftanlagen besichtigen. Außerdem gibt's Wander- und Radtouren.
0: NRW-Wetter mit KI-Support.
2: Sonnig und trocken läuft es gerade und bis zum Nachmittag bleibt das auch so, nur mit richtig viel Sonne. Dazu wird's sommerlich warm, die Höchstwerte liegen heute zwischen 27 und 31 Grad, in den Bergen eher um 25 Grad. Morgen geht's genauso sonnig weiter, staubtrocken und noch heißer mit maximal 34 Grad.
0: NRW-Verkehr.
2: Auf der A4 Köln Richtung Herrenaachen staut es sich zwischen Elsdorf und Merzenich auf 2 Kilometern.
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3: Der Pfingstmontagnachmittag auf 80s. Es ist kurz nach 14 Uhr und the 80s Beat goes on and on and on. Jetzt kommt zum Beispiel der Bronski Beat. Ich bin Mady Soul, wünsche euch einen wunderschönen Feiertag.

0: konsequent den eigenen Weg gegangen. Mitch Ewer über Eurythmics. Here Comes the Rain.
1: Kurz bevor dieser Song erschien, habe ich die Eurythmics getroffen. Sie hatten gerade Sweet Dreams in ihrer kleinen Wohnung in London aufgenommen und angefangen, ihre eigene Musik zu machen. In einer Zeit, in der Synthesizer überall waren, hatten sie die Fähigkeit, all das auszublenden und konsequent ihren eigenen Weg zu gehen.
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Diesen Song hatte ich in Dauerschleife gehört, als im Jahr 82 veröffentlicht worden ist. What von Captain Sensible hier on 80s an Pfingstmontag. Einen fantastischen Feiertag wünsche ich euch. Und auch heute am Pfingstmontag, wie am jeden Montag, erscheint eine neue Folge von Peters Pop Stories, der Podcast auf unserer Webseite und in der App. Und diesmal geht es um den von David Bowie geschriebenen und produzierten Song Absolute Beginners. Den Song hat David für den gleichnamigen 86er Film geschrieben. Und hier ist der Song. Schöne Pfingsten.

0: 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Sir Rod Stewart erwägt jetzt wohl das Ende seiner beeindruckenden Tourneekarriere. Ja, die Rocklegende, die vor allem in den 80ern zahlreiche Hits platziert hat, ist jetzt immerhin 81 Jahre alt. Und dass er es immer noch drauf hat, das bewies Rod Stewart bei den Auftritten seiner weltweiten One Last Time Konzertreihe seit 24. Und obwohl für dieses Jahr immer noch eine beachtliche Zahl an geplanten Auftritten auf dem Plan steht, hat Sir Rod jetzt angekündigt, dass er über eine letzte Abschiedstournee nachdenkt. In einem Interview sagte er dazu, Zitat, ich gehe nächstes Jahr in Großbritannien auf Tour und werde in der berühmten O2 Arena auftreten. Danach, denke ich, wird es das wohl gewesen sein. Aber komplett zur Ruhe möchte sich der Rockstar nicht setzen. Er würde unter anderem gerne noch ein Country- und ein Coveralbum aufnehmen, hat er gesagt. Seine Fans dürfen also hoffen, noch viele weitere schöne Stücke von Rod Stewart zu bekommen.
1: NRW-Wetter mit KI-Support.
2: Sonnig und trocken läuft es gerade und bis zum Nachmittag bleibt das auch so, nur mit richtig viel Sonne. Dazu wird's sommerlich warm, die Höchstwerte liegen heute zwischen 27 und 31 Grad, in den Bergen eher um 25 Grad. Morgen geht's genauso sonnig weiter, staubtrocken und noch heißer mit maximal 34 Grad.
1: NRW-Verkehr.
2: Auf der A3 Köln Richtung Oberhausen staut es sich zwischen Köln-Mülheim und Leverkusen-Zentrum auf 3 Kilometern. Und auf der A4 Köln Richtung Herrenaachen gibt es zwischen Elsdorf und Merzenich 2 Kilometer Stau.
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Das war Musik von Rick Astley am Pfingstmontag. Ich wünsche euch weiterhin einen wunderschönen, entspannten Feiertag, gleich mit Kollegen Boris Bass. Und ich werde mich für heute verabschieden mit einer Party-Hymne aus dem 80s, 80s Party Radio. Hier kommt Cool and the Gang an Celebration. Ich bin Medi Soul. Peace and love mit euch.

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1: Im Studio Lisa Schwarzkopf. Langsam aber sicher endet das lange Pfingstwochenende. Und das bringt heute auch wieder Staus auf der Autobahn. Der ADAC rechnet vor allem am Nachmittag mit viel Verkehr. Auch morgen bleibt es voll, weil in Berlin, Brandenburg, Niedersachsen, Bremen und NRW noch einen Tag länger schulfrei ist. Innenminister Dobrindt sieht ein Social-Media-Verbot für Kinder und Jugendliche skeptisch. Gegenüber den Funke-Zeitungen nennt er es schwer durchsetzbar und daher wenig zielführend. Dobrindt plädiert stattdessen für mehr Begleitung durch die Eltern beim Medienkonsum. Wo sind sie? Das Bundeskriminalamt hat heute die Kampagne Spurlos verschwunden gestartet. Im Fokus stehen 6 ungelöste Vermisstenfälle von Kindern und Jugendlichen. Sie verschwanden etwa auf dem Heimweg oder beim Einkaufen. Das BKA hofft nun auf neue Hinweise. Verlieren verboten, heißt es heute bei der Eishockey-WM für Deutschland. Aber selbst ein Sieg im letzten Vorrundenspiel gegen Großbritannien könnte nicht fürs Viertelfinale reichen. Das DEB-Team muss auf einen Ausrutscher der Konkurrenz hoffen. Los geht's in Zürich um 20.20 Uhr.
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1: In Düsseldorf ist ein Mann erstochen worden. Die Polizei hat 2 Tatverdächtige festgenommen. Einer wurde direkt vor dem Tatort geschnappt, der andere kurz darauf in Duisburg. Das 38-jährige Opfer starb noch am Tatort in einer Wohnung im Stadtteil Friedrichstadt. Erste Ermittlungen deuten auf einen Streit hin. Ein 55-Jähriger ist in Dortmund mit seinem E-Scooter gegen einen hohen Bordstein gekracht, gestürzt und an den Folgen gestorben. Der Mann war ohne Helm unterwegs. Am Lenker hing eine halbleere Wodkaflasche, so die Polizei. Trotz schneller Hilfe von Zeugen starb der Mann letzte Nacht im Krankenhaus.
0: NRW-Wetter mit KI-Support.
2: Sonnig und komplett trocken ist es heute Nachmittag. Da tut sich bis zum Abend auch nicht viel. Dazu wird's richtig warm. Die Höchstwerte liegen bei 27 bis 31 Grad. Morgen geht's genauso weiter mit viel Sonne und null Regen. Nur noch eine Ecke heißer mit maximal 34 Grad.
0: NRW-Verkehr.
2: Auf der A4 Köln Richtung Herrenaachen staut es sich zwischen Elsdorf und Merzenich auf 2 Kilometern.
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3: Kurz nach 3, ich bin Boris Bays, grüße euch heute am Pfingstmontag. Und das ist nicht nur der Tag des Heiligen Geistes, sondern auch der Tag, an dem wir eure Öhrchen wieder mit den besten 80er-Hits verwöhnen. Zum Anfang erstmal was Rockiges von Foreigner. Die haben diese Nummer mit einem Wahnsinns-Saxophon-Solo sehr veredelt. Der Multiinstrumentalist Junior Walker hat Urgent erst richtig zum Brenner gemacht. Ja, ab damit.

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0: Young mit einer seiner ersten ganz großen Hits hier bei Hidden Cities am Pfingstmontag. Ich bin Boris Weiss und find's toll, dass ihr das lange Wochenende mit uns noch etwas auskostet. Viele unterstellen mir, dass ich so eine kleine Abneigung gegen Gruftis und deren Musik hätte. Das ist totaler Quatsch. Im Gegenteil, Mitte bis Ende der 80er, da hing ich gerne mal mit der schwarzen Familie ab. Damals in Berlin war der Treffpunkt immer so um die Gedächtniskirche Breitscheidplatz. Abends ging es dann ins Linientreu. Heute ist ja Leipzig nochmal die Welthauptstadt der Gruftis und Kollegin Sabine ist wieder mittendrin im Goth-Gewusel und fühlt sich pudelwohl.
1: Hey Boris, ja was eine Atmosphäre. Ich bin wirklich geflasht. Ich bin so dermaßen nett aufgenommen worden. Also die schwarze Szene ist ein Partyvölkchen, sage ich dir. Die feiern gerne, die zeigen sich gerne, das auch völlig berechtigt, weil die geben sich ja auch Mühe mit ihren Outfits, mit ihrem Aussehen. Und Leipzig ist hier an jeder Ecke WGT. Viele Konzerte, auch Veranstaltungen, Kreativworkshops, da ist man als Gast ein Teil davon. Die Friedhofsführungen finde ich auch sehr interessant. Die Moritzbastei als Location für einen der Mittelaltermärkte, fantastisch. Und bei uns natürlich kriegt ihr alle Tipps, Highlights und alles, was ihr wissen müsst im Web 80s80s.de. Zum WGT hört auch gerne rein ins offizielle 80s80s WGT Festival Radio bei uns in der App. Und das ist sozusagen eure Festival Guide fürs Wave-Gotik-Treffen.
0: Danke Sabine nochmal für den Einblick. Genieß die Schattenseite des Lebens für uns mit. Wir haben tolle Bilder und Videos vom WGT für euch. Schaut gerne mal online bei uns rein auf 80s80s.de oder macht euch über die Sender-App das WGT-Radio an. Da ertönt Nizza-App auch öfters mal oder Nizza-App. Wie spricht man die eigentlich aus? Ich weiß es bis heute nicht. Hier sind sie auf jeden Fall mit Let Your Body Learn.

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1: Ja, und heute sagen wir erstmal wieder herzlichen Glückwunsch. Klaus Meine von den Scorpions wird nämlich heute am 25. Mai 1948 geboren. Die deutsche Rockband aus Hannover feiert in den 80s weltweit Erfolge. Einer ihrer größten Hits natürlich dieser hier. Wind of Change, der Song, der 1990 zu einem

0: KI-Support.
1: Sonnig und komplett trocken ist es heute Nachmittag. Da tut sich bis zum Abend auch nicht viel. Dazu wird's richtig warm. Die Höchstwerte liegen bei 27 bis 31 Grad. Morgen geht's genauso weiter mit viel Sonne und null Regen. Nur noch eine Ecke heißer mit maximal 34 Grad.
0: NRW-Verkehr.
1: Auf der A4 Köln Richtung Herrenaachen staut es sich zwischen Elsdorf und Merzenich auf 2 Kilometern. In der Gegenrichtung Herrenaachen Richtung Köln sind es ebenfalls 2 Kilometer Stau zwischen Merzenich und Elsdorf.
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Against All Odds, ein Song, der jedes Mal mitten ins Herz trifft. Phil Collins wurde nun endlich auch mal in die Rock'n'Roll Hall of Fame aufgenommen. Ein längst überfälliger Ritterschlag für eine der ganz prägenden Stimmen der 80er. Machen wir mal einen Sprung jetzt rüber zu unserem 80s Soul Radio. Läuft jederzeit für euch online und in der App natürlich auch. Meisterproduzent Quincy Jones ließ George Benson damals mehrere Nächte im Studio durcharbeiten, weil er unbedingt diesen butterweichen Gitarrengroove wollte, und genau der macht diese jazzige Disco-Funk-Nummer bis heute so unwiderstehlich, finde ich. Give me the night!

0: Das lange Pfingstwochenende neigt sich dem Ende zu. Und das bedeutet vielerorts heute auch wieder volle Straßen. Der ADAC rechnet vor allem heute Nachmittag mit viel Verkehr. Reiserückkehrer kommen dabei vor allem aus dem Süden, aber auch von der Ost- und Nordseeküste. Beamte sollen in die gesetzliche Krankenkasse einzahlen. Das fordert der Wirtschaftsweise Truger in der neuen Osnabrücker Zeitung. Mit ihren guten Gehältern könnten sie die Finanzlage der Kassen stärken. Bisher sind die meisten Beamten privat versichert. Nächsten Monat berät der Bundestag über die Gesundheitsreform. Russland überzieht die Ukraine weiter mit schweren Angriffen. Diesmal hat es vor allem den Süden getroffen. In der Region Cherson sind mindestens 2 Menschen gestorben. Auch Russland meldet Tote. In der Region Belgorod sollen 2 Männer durch ukrainische Angriffe ums Leben gekommen sein. Wer sichert sich das letzte Ticket für die kommende Saison in der ersten Fußball-Bundesliga? Die Frage wird heute Abend in Paderborn beantwortet. Der SC empfängt den VfL Wolfsburg. Im Hinspiel der Relegation waren keine Tore gefallen. Anpfiff ist um 20.30 Uhr.
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0: Nach dem Absturz eines Segelflugzeugs auf der A45 bei Olpe laufen die Ermittlungen weiter. Polizei und Luftfahrtbehörden prüfen, warum die Maschine kurz nach dem Start abstürzte. Die Polizei bittet Zeugen, Fotos und Videos im Hinweisportal hochzuladen. Bei dem Unglück starb der 56-jährige Pilot. Ein 49-jähriger weiterer Insasse wurde schwer verletzt. In ganz Deutschland öffnen heute 650 historische Mühlen ihre Türen für Besucher. Zum Mühlentag gibt es einzigartige Einblicke in die technischen Denkmäler. Auch in NRW gibt's viele Aktionen. Im Rheinland kann man zum Beispiel Hammerwerke und Wasserkraftanlagen besichtigen. Außerdem gibt's Wander- und Radtouren.
1: NRW-Wetter mit KI-Support.
2: Sonnig und komplett trocken ist es heute Nachmittag. Da tut sich bis zum Abend auch nicht viel. Dazu wird's richtig warm. Die Höchstwerte liegen bei 27 bis 31 Grad. Morgen geht's genauso weiter mit viel Sonne und null Regen. Nur noch eine Ecke heißer mit maximal 34 Grad.
1: NRW-Verkehr.
2: Auf der A4 Köln Richtung Herrenaachen staut es sich zwischen Elsdorf und Merzenich auf 2 Kilometern.
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3: Kurz nach 4, Boris hier. Grüße euch. Ja, während viele heute vom Wave-Gotik-Treffen zurück nach Hause trudeln, sieht man bestimmt auch noch einige, ja, die optisch so ein klein bisschen nach Robert Smith aussehen. Deshalb beginne ich diese Stunde jetzt auch mit einer Cure-Nummer, die bereits 1979 entstand und zunächst mal kein großer Hit war, aber eigentlich ein Flop. Erst als sie es dann 86 nochmal neu rausbrachten, wurde es ein weltweiter Hit. Also Eyeliner mal nachziehen, zurechtdrücken, Herzen öffnen. Hier sind The Cure mit Boys Don't Cry.

0: Die hohen Stimmen machen den Refrain einzigartig. Reinhold Heil von Spliff über Depeche Mode. Everything Counts.
1: Sehr, sehr schöner Song. Depeche Mode eigentlich in so einer Industrial-Phase, wo sie ziemlich hart zugeschlagen haben. Und dieser Song ist halt sehr weich, gesungen von Martin Gore, der nicht der Leadsänger ist, aber der die meisten Songs schreibt. Höhere Lagen, weicherer Sound, sehr schön.
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Duran Duran mit Not Not Not Sorry. Das ist einfach klasse, dieser Mix aus Wave, Funk und Coolness. Zündet einfach jedes Mal, finde ich. So, ich schaue hier gerade in den Kalender und was sehe ich da? Heute, da haben wir noch einen echten Rock-Geburtstag. Klaus Meine wird 78. Ganz herzlichen Glückwunsch. Ja, die Stimme der Scorpions, die seit Jahrzehnten weltweite Stadien füllt und trotzdem immer bodenständig geblieben ist. Also, feiern wir ihn mal ganz stilecht mit einem Song, der Mitte der 80er in Los Angeles geschrieben wurde. Inspiriert von einer einzigen durchzechten Nacht, in der die Band eigentlich nur kurz was essen wollte. Big City Nights, hier bei Elite's 80s.

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1: Kim Wilde feiert ihre größten Hits wieder live in Deutschland. Ja, nach dem Auftritt beim Wave-Gotik-Treffen in Leipzig und der ausverkauften Closer-Tour legt Kim jetzt direkt nach. Sie kommt 2027 gleich wieder und zwar mit ihrer neuen The Singles-Tour. Insgesamt 13 Konzerte sind in Deutschland geplant. Mit im Gepäck natürlich jede Menge große Hits aus 4,5 Jahrzehnten Popgeschichte. Und natürlich dürfen auch die 80er-Klassiker wie Kids in America, Cambodia oder You Came dabei nicht fehlen. Gemeinsam mit ihrem Bruder Ricky Wilde und ihrer langjährigen Band bringt Kim ihre größten Singles also wieder zurück auf die Bühne. Kim und ihr Bruder schrieben ja in den 80ern einen Hit nach dem anderen, veröffentlichen auch weiterhin neue Musik. Mehr Infos zu Kim Wilde's The Single Tour und die Ticketlinks eurer 80er Stars findet ihr natürlich immer online bei uns auf 80s80s.de. 80s.
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3: Sonnig und komplett trocken ist es heute Nachmittag. Da tut sich bis zum Abend auch nicht viel. Dazu wird's richtig warm. Die Höchstwerte liegen bei 27 bis 31 Grad. Morgen geht's genauso weiter mit viel Sonne

0: NRW-Verkehr.
1: Im Moment ist alles frei auf den Straßen bei uns in NRW. Keine Staus.
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Lima wurde übrigens nach diesem Welterfolg rausgeworfen, weil die Band fand, er sei zu sehr Star geworden und würde sich in den Vordergrund drängen. Ironie des Schicksals. Ohne ihn hatte Kesha Gugu dann nie wieder einen vergleichbaren Hit. Ja, wenn wir schon bei den großen Gefühlen und kleinen Dramen hier sind, für alle, die jetzt in die weichere, wärmere Seite der 80er eintauchen wollen, das 80s Love Radio läuft jederzeit für euch online oder auch in unserer App. Da habe ich jetzt was von Anita Baker. Die nahm diesen Song in einer Phase auf, in der sie eigentlich kurz davor war, die Musikbranche komplett zu verlassen. Ihr erstes Album blieb nämlich leider nur ein Geheimtipp, obwohl es großartig war. The Songstress. Zum Glück lief es dann mit dem zweiten Album viel besser und es brachte ihr gleich 2 Grammys ein. Also, zurücklehnen, Herz öffnen mit Sweet Love.

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1: Im Studio Lisa Schwarzkopf. Langsam aber sicher endet das lange Pfingstwochenende. Und das bringt heute auch wieder Staus auf der Autobahn. Der ADAC rechnet vor allem am Nachmittag mit viel Verkehr. Auch morgen bleibt es voll, weil in Berlin, Brandenburg, Niedersachsen, Bremen und NRW noch einen Tag länger schulfrei ist. In der Diskussion um ein Social-Media-Verbot für Kinder hat sich Innenminister Dobrindt skeptisch gezeigt. Er halte das für schlecht durchzusetzen und daher für wenig zielführend, so Dobrindt in den Funke-Zeitungen. Ein solches Verbot wird unter anderem gerade auf EU-Ebene geprüft. Im Kongo breitet sich das Ebola-Virus weiter aus. Inzwischen gibt es schon mehr als 900 Verdachts- und über 200 Todesfälle. Die Weltgesundheitsorganisation hat wegen der Epidemie eine gesundheitliche Notlage von internationaler Tragweite ausgerufen, ihre zweithöchste Alarmstufe. Bei der Eishockey-WM braucht Deutschland heute unbedingt einen Sieg. Gegner zum Vorrundenabschluss in Zürich ist Großbritannien. Gleichzeitig muss man aber darauf hoffen, dass die Konkurrenz patzt. Sonst sieht es schlecht aus fürs Viertelfinale.
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1: In Düsseldorf ist ein Mann erstochen worden. Die Polizei hat zwei Tatverdächtige festgenommen. Sie sind 35 und 45 Jahre alt. Ein Streit könnte hinter der Tat stecken, heißt es von den Ermittlern. Das Opfer ist 38 Jahre alt. Polizisten fanden den Mann schwer verletzt in einer Wohnung im Stadtteil Friedrichstadt. Er starb noch am Tatort. Ein 55-Jähriger ist in Dortmund mit seinem E-Scooter gegen einen hohen Bordstein gekracht, gestürzt und an den Folgen gestorben. Der Mann war ohne Helm unterwegs. Am Lenker hing eine halbleere Wodkaflasche, so die Polizei. Trotz schneller Hilfe von Zeugen starb der Mann letzte Nacht im Krankenhaus.
0: NRW-Wetter mit KI-Support.
2: Sonnig und trocken läuft es gerade am späten Nachmittag. Dazu ist es richtig warm mit bis zu 31 Grad. Und so bleibt's auch bis zum Abend. Höchstens mal ein paar harmlose Wolken. Morgen geht's wieder sonnig und trocken weiter, nur eben noch heißer. Maximal 34 Grad.
0: NRW-Verkehr.
2: Nichts los auf den Straßen in Nordrhein-Westfalen. Aktuell ist alles frei.
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3: Kurz nach 17 Uhr am Pfingstmontag. Ich bin Boris Reyes. Seid herzlichst gegrüßt. Viele von euch, die kommen ja gerade bestimmt aus dem langen Wochenende zurück. Und irgendwie, finde ich, liegt da heute noch dieses besondere Pfingst-Feeling in der Luft. Ein bisschen Ruhe, ein bisschen Aufbruch, ein bisschen neue Energie. Und genau dazu passt jetzt ein Song von Mr. Mister, der schon im Titel so eine leicht spirituelle Note trägt. Kyrie.
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1: Eddie Murphy wird als Beverly Hills Cop Axel Foley zum Superstar der 80er. Aber ihm reicht das nicht. Er will singen. 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

Mit Baker Man, dieser völlig entschleunigte 80er-Vibe, der klingt, als würde die Zeit kurz stehen bleiben. Für viele von euch tut sie das bestimmt auch so ein bisschen. Das Wave-Gothic-Treffen geht heute zu Ende. Leipzig atmet aus, die Szene fährt heim. Aber ja, diese Magie, die hängt noch so ein bisschen in der Luft. Falls ihr das Gefühl noch ein wenig festhalten wollt, unser 80s WGT Radio läuft weiter für euch in der App und auch online. Und heute im Raum Leipzig, sogar nochmal ganz klassisch auf UKW 92.6, perfekt, um ganz sanft aus dem Festival auszuschweben. Genau da machen wir jetzt weiter mit The Essence. Diese Band wurde in den 80ern oft als die niederländischen Cure bezeichnet, was sie selbst nie so richtig mochte, aber ihnen auch eine treue internationale Fangemeinde bescherte. Hier sind sie, The Essence mit Endless Lakes.

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1: Ja, und heute sagen wir erstmal wieder herzlichen Glückwunsch. Klaus Meine von den Scorpions wird nämlich heute am 25. Mai 1948 geboren. Die deutsche Rockband aus Hannover feiert in den 80s weltweit Erfolge. Einer ihrer größten Hits natürlich dieser hier. Wind of Change, der Song, der 1990 zu einer der Hymnen der Wiedervereinigung Deutschlands wird. Und Charteintritt für Depeche Mode heute auf den Tag genau. Mit Shake the Disease steigen die britischen Weltstars neu auf Platz 25 der deutschen Charts ein.
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Just Around the Corner klingt immer ein bisschen so, als würde gleich eine große Erkenntnis um die Ecke warten. Cock Robin, die waren in Europa deutlich erfolgreicher als in ihrem Heimatland in den USA. Besonders hier in Deutschland, wo der Song bis heute einer der meistgespielten ist. Jetzt habe ich was Schönes hier aus unserer deutschen 80er-Ecke für euch, aus unserem NDW-Radio. Läuft jederzeit für euch online und auch in der Sender-App. Dieses Trüppchen stammt ursprünglich aus einer Künstler-WG in Reutlingen. Und Katharine wurde damals in nur einer Nacht geschrieben, weil sie am nächsten Tag dringend neues Material für die Plattenfirma brauchten. Hier sind Steinwolke.

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1: Im Studio Lisa Schwarzkopf. Beamte sollen in die gesetzliche Krankenversicherung einzahlen. Das fordert der Wirtschaftsweise Truger in der neuen Osnabrücker Zeitung. Durch ihre hohen Gehälter könnten sie die Kassen stärken. Bisher sind die meisten Beamten privat versichert. In der Koalition gibt's Ärger um mögliche Kürzungen beim Elterngeld. SPD-Fraktionsvize Schmidt sagte dem Spiegel, Familienpolitik dürfe kein Sparposten sein. Hintergrund: Familienministerin Prien muss in ihrem Etat eine 500 Millionen Euro einsparen. Gibt es bald eine Einigung zwischen den USA und dem Iran auf ein Kriegsende? Das ist weiter ungewiss. Noch gestern hatte US-Präsident Trump von einem fast fertigen Deal gesprochen. Jetzt sagt er, beide Seiten bräuchten Zeit. Und auch der Iran geht von keinem schnellen Friedensabkommen aus. Genau ein Platz ist noch frei in der Fußball-Bundesliga für die kommende Saison. Und heute Abend entscheidet sich, wer ihn kriegt. Nach dem 0:0 im Relegationshinspiel stehen sich der VfL Wolfsburg und der SC Paderborn heute wieder gegenüber. Los geht's in Paderborn um 8:30.
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1: Eine 58-Jährige ist bei Hückeswagen im Oberbergischen Kreis tödlich verunglückt. Die Frau kam in der Nacht mit ihrem Auto von der Straße ab und krachte gegen einen Baum. Das Auto fing Feuer. Ersthelfer kamen nicht mehr an die Eingeklemmte ran. Warum sie von der Fahrbahn abkam, ist noch unklar. In ganz Deutschland haben heute 650 historische Mühlen ihre Türen für Besucher geöffnet. Zum Mühlentag gibt es einzigartige Einblicke in die technischen Denkmäler. Auch in NRW gibt's viele Aktionen. Im Rheinland kann man zum Beispiel Hammerwerke und Wasserkraftanlagen besichtigen. Außerdem gibt's begleitende Wander- und Radtouren.
0: NRW-Wetter mit KI-Support.
2: Sonnig und trocken zieht sich der Abend durch. Da ist nichts in Sicht, was dazwischen funkt. Und auch in der Nacht bleibt der Himmel oft klar. Die Temperaturen gehen runter auf 16 bis 9 Grad. Morgen geht das Sommerprogramm direkt weiter. Wieder viel Sonne, trocken und die Höchstwerte klettern auf bis zu 34 Grad.
0: NRW-Verkehr.
2: Auf der A40 Essen Richtung Dortmund staut es sich zwischen Bochum-Werne und Dortmund-Lütgendortmund auf 2 Kilometern.
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3: Kurz nach 18 Uhr, ich bin Boris, grüße euch heute am letzten Tag des WGT 2026, aber die schwarze Szene ist, glaube ich, noch lange nicht durch. In Leipzig sieht man heute bestimmt noch hier und da Outfits, die selbst Dave Gahan stolz machen würden. Und genau deshalb passt jetzt sein DM-Song, der damals schon Grenzen verschoben hat und für so provokant gehalten wurde, dass einige Radiosender gesagt haben, spielen wir nicht. Gerade wegen dieser Anspielungen auf Machtspiele und Rollentausch. Depeche Mode selbst fanden das eher amüsant und sagten später mal, der Song sei halb ernst, halb ironisch. Master and Servant.

0: Sound mit viel Human Touch. Reinhold Heil von Spliff über Yazoo. Don't go.
1: Was für ein extrem emotional Song. Dafür, dass es alles komplett elektronisch ist, liegt natürlich erstens am Text und zweitens an der absolut beseelten Performance von Alison Moyet. Wirklich ohne Zweifel ein absoluter Klassiker für die Ewigkeit, und ich liebe diesen Song.

Gute Laune, ne? Kurz nochmal ein Blick hier in den Geburtstagskalender. Heute gratulieren wir einem Mann, der die britische Musiklandschaft geprägt hat wie kaum ein anderer. Paul Weller wird 68. Happy Birthday. Der Modfather, Gründer von The Jam, später Kopf von The Style Council und bis heute wirklich einer der einflussreichsten Songwriter des Landes. Hier ist jetzt unser Geburtstagskind mit einem Song, der zeigt, wie elegant Pop und britische Coolness zusammengehen können. Heute ist dieser Song übrigens einer der meistgewünschten Hochzeitstitel in England, obwohl Paul selbst ihn nie so als klassische Ballade geplant hatte. You're the best thing hier bei 80s.

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1: Sir Rod Stewart erwägt jetzt wohl das Ende seiner beeindruckenden Tourneekarriere. Ja, die Rocklegende, die vor allem in den 80ern zahlreiche Hits platziert hat, ist jetzt immerhin 81 Jahre alt. Und dass er es immer noch drauf hat, das bewies Rod Stewart bei den Auftritten seiner weltweiten One Last Time Konzertreihe seit 24. Und obwohl für dieses Jahr immer noch eine beachtliche Zahl an geplanten Auftritten auf dem Plan steht, hat Sir Rod jetzt angekündigt, dass er über eine letzte Abschiedstournee nachdenkt. In einem Interview sagte er dazu, Zitat, ich gehe nächstes Jahr in Großbritannien auf Tour und werde in der berühmten O2 Arena auftreten. Danach, denke ich, wird es das wohl gewesen sein. Aber komplett zur Ruhe möchte sich der Rockstar nicht setzen. Er würde unter anderem gerne noch ein Country- und ein Coveralbum aufnehmen, hat er gesagt. Seine Fans dürfen also hoffen, noch viele weitere schöne Stücke von Rod Stewart zu bekommen.
0: NRW-Wetter mit KI-Support.
2: Sonnig und trocken zieht sich der Abend durch. Da ist nichts in Sicht, was dazwischen funkt. Und auch in der Nacht bleibt der Himmel oft klar. Die Temperaturen gehen runter auf 16 bis 9 Grad. Morgen geht das Sommerprogramm direkt weiter. Wieder viel Sonne, trocken und die Höchstwerte klettern auf bis zu 34 Grad.
0: NRW-Verkehr.
2: Auf der A40 Essen Richtung Dortmund staut es sich zwischen Bochum-Werne und Dortmund-Lütgen-Dortmund auf 2 Kilometern.
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Mit Holiday, ganz toller Soundtrack für alle, ja, die gedanklich noch so ein bisschen im verlängerten Wochenende hängen. Ich habe es leider immer noch nicht geschafft, mal ins Kino zu gehen. Die Filmbiografie Michael, die sorgt ja gerade für Diskussionen. Viele feiern die Detailtreue, andere, die finden, dass manche Kapitel zu glatt dargestellt werden. Die Wahrheit liegt wahrscheinlich wie so oft irgendwo dazwischen. Für die volle Dosis Jackson Groove seid ihr bei uns auch goldrichtig im 80s Jackson Radio, jederzeit online oder in der Sender-App. Daraus jetzt PYG, Pretty Young Fan.

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1: Im Studio Lisa Schwarzkopf. Beamte sollen in die gesetzliche Krankenkasse einzahlen. Das fordert der Wirtschaftsweise Truger in der neuen Osnabrücker Zeitung. Mit ihren guten Gehältern könnten sie die Finanzlage der Kassen stärken. Bisher sind die meisten Beamten privat versichert. Nächsten Monat berät der Bundestag über die Gesundheitsreform. Innenminister Dobrindt sieht ein Social-Media-Verbot für Kinder und Jugendliche skeptisch. Gegenüber den Funke-Zeitungen nennt er es schwer durchsetzbar und daher wenig zielführend. Dobrindt plädiert stattdessen für mehr Begleitung durch die Eltern beim Medienkonsum. Unbekannte haben in der Nähe von München zwei Strommasten angezündet. Der bayerische Innenminister Herrmann spricht von einem Sabotageakt und verurteilt den Anschlag scharf. In Teilen von Ismaning war kurz der Strom weg. Der Staatsschutz ermittelt jetzt. Verlieren verboten, heißt es heute bei der Eishockey-WM für Deutschland. Aber selbst ein Sieg im letzten Vorrundenspiel gegen Großbritannien könnte nicht fürs Viertelfinale reichen. Das DEB-Team muss auf einen Ausrutscher der Konkurrenz hoffen. Los geht's in Zürich um 20.20 Uhr.
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1: Nach dem Absturz eines Segelfliegers am Samstag auf der A45 bei Olpe laufen die Ermittlungen zur Ursache. Die Maschine war kurz nach dem Start verunglückt. Dabei war der 56 Jahre alte Pilot ums Leben gekommen. Ein weiterer 49-jähriger Insasse wurde schwer verletzt. Polizei und Luftfahrtbehörden bitten Zeugen, Fotos und Videos im Hinweisportal hochzuladen. Ein 55-Jähriger ist in Dortmund mit seinem E-Scooter gegen einen hohen Bordstein gekracht, gestürzt und an den Folgen gestorben. Der Mann war ohne Helm unterwegs. Am Lenker hing eine halbleere Wodkaflasche, so die Polizei. Trotz schneller Hilfe von Zeugen starb der Mann letzte Nacht im Krankenhaus.
0: NRW-Wetter mit KI-Support.
2: Sonnig und trocken zieht sich der Abend durch. Da ist nichts in Sicht, was dazwischen funkt. Und auch in der Nacht bleibt der Himmel oft klar. Die Temperaturen gehen runter auf 16 bis 9 Grad. Morgen geht das Sommerprogramm direkt weiter. Wieder viel Sonne, trocken und die Höchstwerte klettern auf bis zu 34 Grad.
0: NRW-Verkehr.
2: Auf der A40 Essen Richtung Dortmund staut es sich zwischen Bochum-Werne und Dortmund-Lütgendortmund auf 2 Kilometern.
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3: So, kurz nach 19 Uhr am Pfingstmontag. Ich bin Boris Weiss in Vertretung für George und habe jetzt hier einen Song, der klingt wie ein heimliches Geständnis im Halbschlaf. Es ist der größte Hit der Romantics und die Band schrieb ihn angeblich nach einer Phase, in der gleich alle von ihren Freundinnen beim Schlafreden erwischt wurden. Ja, Inspiration, die kann manchmal wirklich überall passieren, ne? 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

0: Bam, Frankie Goes to Hollywood mit Rage Hard. 80s am Montag und am Anfang der Woche, da kommt ja hier immer eine neue Folge von Peters Pop Stories als Podcast raus.
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0: Das sind quasi die Maxi-Versionen der spannendsten, unglaublichsten und schönsten Geschichten zu den 80er Hits, die ihr liebt. Und die hört ihr wirklich am bequemsten über die kostenlose 80s App. Da könnt ihr euch auch alle bisher gesendeten Folgen runterladen und dann auch offline anhören. Heute geht's da um eine ganz besondere Filmmusik. Mehr dazu weiß natürlich Peter.
2: Absolute Beginners, ein wunderschöner Song, der aber aus einem Film stammt. Und Regisseur Julian Temple hatte nämlich Bowie gefragt, ob er den Soundtrack schreiben würde. Und Bowie hat gesagt, ja, mache ich, aber ich möchte auch mitspielen. Und bekommen hat er eine etwas fiese Rolle, nämlich ein dubioser Immobilienhai sozusagen, der den armen Leuten ihre Häuser wegnehmen will. Also nicht gerade so ganz positiv. Alles in allem ist der Film tatsächlich nicht so ganz toll gewesen. Also spielt so vor dem künstlerischen Hintergrund der 50er Jahre Rassenunruhen. Aber das Ganze ist nur ein Aufhänger für einen abendfüllenden Videoclip. Und das reicht nicht, meint zumindest ein Kritiker. Und der schreibt immerhin für das Lexikon des internationalen Films. Okay, der Film nicht so doll, der Song allerdings grandios. Und darum spielen wir jetzt auch. Hier ist David Bowie und Absolute Beginners.

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1: Ja, und heute sagen wir erstmal wieder herzlichen Glückwunsch. Klaus Meine von den Scorpions wird nämlich heute am 25. Mai 1948 geboren. Die deutsche Rockband aus Hannover feiert in den 80s weltweit Erfolge. Einer ihrer größten Hits natürlich dieser hier. Wind of Change, der Song, der 1990 zu einer der Hymnen der Wiedervereinigung Deutschlands wird. Und Charteintritt für Depeche Mode heute auf den Tag genau. Mit Shake the Disease steigen die britischen Weltstars neu auf Platz 25 der deutschen Charts ein.
0: 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NRW-Wetter mit KI-Support.
2: Sonnig und trocken zieht sich der Abend durch. Da ist nichts in Sicht, was dazwischen funkt. Und auch in der Nacht bleibt der Himmel oft klar. Die Temperaturen gehen runter auf 16 bis 9 Grad. Morgen geht das Sommerprogramm direkt weiter. Wieder viel Sonne, trocken und die Höchstwerte klettern auf bis zu 34 Grad.
0: NRW-Verkehr.
2: Nichts los auf den Straßen, aktuell freie Fahrt.
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einfach Wahnsinn, wie viel Gefühl in zwei Stimmen und ein paar Synthes stecken kann. Yazoo mit Only You. Und damit verabschiede ich mich so langsam und wünsche euch noch eine entspannte, kurze Restwoche. Jetzt noch was Feines hier zum Ausklingen von Everything But The Girl, Tracy Thorn. Die sang das in einem Anlauf durch, weil sie fand, dass diese leichte Brüchigkeit perfekt zur Stimmung passt. Diese unperfekte Aufnahme wurde dann auch zur endgültigen Version, die die Fans bis heute lieben. Ich übrigens auch. Bittersweet. Bye, bye.

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1: Im Studio Lisa Schwarzkopf. In der Diskussion um ein Social-Media-Verbot für Kinder hat sich Innenminister Dobrindt skeptisch gezeigt. Er halte das für schlecht durchzusetzen und daher für wenig zielführend, so Dobrindt in den Funke-Zeitungen. Ein solches Verbot wird unter anderem gerade auf EU-Ebene geprüft. Beamte sollen in die gesetzliche Krankenversicherung einzahlen. Das fordert der Wirtschaftsweise Truger in der neuen Osnabrücker Zeitung. Durch ihre hohen Gehälter könnten sie die Kassen stärken. Bisher sind die meisten Beamten privat versichert. Im schwedischen Göteborg ist ein autonom fahrender Bus gleich am ersten Tag mit Fahrgästen in eine Straßenbahn gekracht. Nach Angaben der Verkehrsbetriebe wurde aber niemand dabei verletzt. Der Bus war demnach zuvor problemlos im Testbetrieb unterwegs und wird jetzt überprüft. Wer sichert sich das letzte Ticket für die kommende Saison in der ersten Fußball-Bundesliga? Die Frage wird heute Abend in Paderborn beantwortet. Der SC empfängt den VfL Wolfsburg. Im Hinspiel der Relegation waren keine Tore gefallen. Anpfiff ist um 20.30 Uhr.
0: NRW-Wetter mit KI-Support.
2: Sonnig und trocken zieht sich der Abend durch. Da ist nix in Sicht, was dazwischen funkt. Und auch in der Nacht bleibt der Himmel oft klar. Die Temperaturen gehen runter auf 16 bis 9 Grad. Morgen geht das Sommerprogramm direkt weiter. Wieder viel Sonne, trocken und die Höchstwerte klettern auf bis zu 34 Grad.
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0: Studio, sang und siegte. Was für eine geile Nummer. Thomas Anders von Modern Talking über Aretha Franklin. Who's Zooming Who?
1: Ich habe mal mit einem Produzenten zusammengearbeitet, der auch sie aufgenommen hat. Und es war gigantisch. Ganz bildlich erzählt, es war Wintertag. Im Studio warten alle gespannt auf Aretha Franklin und das Management. Und man guckt raus und es fuhr ein Rolls-Royce vor. Und Aretha Franklin stieg aus in einem weißen Nerz, kam ins Studio, begrüßte jeden und hat gesagt, okay, was ist der Song? Und sie hat sich den Song vorspielen lassen, ging ins Studio, sang einmal den Song, nahm ihren Nerzmantel und ging wieder ins Auto. Der Manager nur, Aretha has sung.

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2: Sonnig und trocken zieht sich der Abend durch. Da ist nichts in Sicht, was dazwischen funkt. Und auch in der Nacht bleibt der Himmel oft klar. Die Temperaturen gehen runter auf 16 bis 9 Grad. Morgen geht das Sommerprogramm direkt weiter. Wieder viel Sonne, trocken und die Höchstwerte klettern auf bis zu 34 Grad.

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1: Im Studio Lisa Schwarzkopf. Beamte sollen in die gesetzliche Krankenkasse einzahlen. Das fordert der Wirtschaftsweise Truger in der neuen Osnabrücker Zeitung. Mit ihren guten Gehältern könnten sie die Finanzlage der Kassen stärken. Bisher sind die meisten Beamten privat versichert. Nächsten Monat berät der Bundestag über die Gesundheitsreform. Innenminister Dobrindt sieht ein Social-Media-Verbot für Kinder und Jugendliche skeptisch. Gegenüber den Funke-Zeitungen nennt er es schwer durchsetzbar und daher wenig zielführend. Dobrindt plädiert stattdessen für mehr Begleitung durch die Eltern beim Medienkonsum. Russland überzieht die Ukraine weiter mit schweren Angriffen. Diesmal hat es vor allem den Süden getroffen. In der Region Cherson sind mindestens 2 Menschen gestorben. Auch Russland meldet Tote. In der Region Belgorod sollen 2 Männer durch ukrainische Angriffe ums Leben gekommen sein. Die Deutsche Bahn freut sich über deutlich mehr Passagiere im Nahverkehr. Im April waren rund 12 Millionen Reisende mehr in den Zügen unterwegs, ein Plus von 10% im Vergleich zum Vorjahr. Vor allem viele Pendler sind wegen der enorm gestiegenen Spritpreise auf die Bahn umgestiegen.
0: NRW-Wetter mit KI-Support.
2: Klarer Himmel und trocken bleibt's auch in den nächsten Stunden und in der Nacht kühlt's runter auf 16 bis 9 Grad, vereinzelt auch mal bis 6 Grad. Morgen geht's dann wieder sonnig weiter und komplett trocken. Dazu wird's richtig heiß mit bis zu 34 Grad.
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0: 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Spider Murphy Gang, Skandal im Sperrbezirk. Skandal
1: im Sperrbezirk. 1981 klingeln in Deutschland die Telefone heiß. Die Spider Murphy Gang sorgt mit Skandal im Sperrbezirk für Aufregung und Protest. Radiosender boykottieren den Song, doch genau das macht ihn noch beliebter. 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
1: Klarer Himmel und trocken bleibt's auch in den nächsten Stunden. Und in der Nacht kühlt's runter auf 16 bis 9 Grad, vereinzelt auch mal bis 6 Grad. Morgen geht's dann wieder sonnig weiter und komplett trocken. Dazu wird's richtig heiß mit bis zu 34 Grad.

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1: Im Studio Jana Klonikowski. Aus der SPD gibt es Warnungen vor Einschnitten beim Elterngeld. Der parlamentarische Geschäftsführer der SPD, Wiese, sagte der Rheinischen Post, das Elterngeld sei für junge Familien zu wichtig. Ähnlich sieht es Vize-Fraktionschefin Schmidt. Finanzminister Klingbeil, ebenfalls aus der SPD, hatte zuvor auch das Familienressort zum Sparen aufgefordert. Beamte sollen in die gesetzliche Krankenversicherung einzahlen, das fordert der Wirtschaftsweise Truger in der Neuen Osnabrücker Zeitung. Durch ihre hohen Gehälter könnten die Beamten aus seiner Sicht die Kassen stärken. Bisher sind die meisten Beamten privat versichert. Russland überzieht die Ukraine weiter mit schweren Angriffen. Diesmal hat es vor allem den Süden getroffen. In der Region Cherson sind mindestens 2 Menschen gestorben. Auch Russland meldet Tote. In der Region Belgorod sollen 2 Männer durch ukrainische Angriffe ums Leben gekommen sein. In Saudi-Arabien hat die muslimische Pilgerfahrt Hadsch begonnen. Mehr als 1,5 Millionen Gläubige sind dafür nach Mekka gereist. Erschwert wird die Pilgerfahrt durch den Iran-Krieg und durch das heiße Wetter. Vorhergesagt sind bis zu 47 Grad.
0: NRW-Wetter mit KI-Support.
2: Klarer Himmel und trocken bleibt's auch in den nächsten Stunden. Und in der Nacht kühlt's runter auf 16 bis 9 Grad, vereinzelt auch mal bis 6 Grad. Morgen geht's dann wieder sonnig weiter und komplett trocken. Dazu wird's richtig heiß mit bis zu 34 Grad.
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0: Songwriter ohne Grenzen, Steve Norman von Spandau Ballet über Sting, Englishman in New York.
1: Sting.
2: Yeah, yeah.
3: Sting ist ein Künstler, der Genres mischt und dabei immer glaubwürdig bleibt. Er verbindet Sprache, Emotion und Musik auf eine ganz besondere Art. Ich habe ihn als sehr feinsinnigen und angenehmen Menschen erlebt. Englishman in New York zeigt ganz genau diese Klasse.
1: And it sounded lovely.
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0: Wetter mit KI-Support.
1: Klarer Himmel und trocken bleibt's auch in den nächsten Stunden. Und in der Nacht kühlt's runter auf 16 bis 9 Grad, vereinzelt auch mal bis 6 Grad. Morgen geht's dann wieder sonnig weiter und komplett trocken. Dazu wird's richtig heiß mit bis zu 34 Grad.

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1: Im Studio Jana Klonikowski. Beamte sollen in die gesetzliche Krankenkasse einzahlen. Das fordert der Wirtschaftsweise Truger in der Neuen Osnabrücker Zeitung. Mit ihren guten Gehältern könnten sie die Finanzlage der Kassen stärken, so Truger. Bisher sind die meisten Beamten privat versichert. Nächsten Monat berät der Bundestag über eine Gesundheitsreform. In der schwarz-roten Koalition gibt's Ärger um mögliche Kürzungen beim Elterngeld. SPD-Fraktionsvize Schmidt sagte dem Spiegel, Familienpolitik dürfe kein Sparposten sein. Auch CDU-Generalsekretär Lennemann warnt vor Einschnitten. Hintergrund: Familienministerin Prien muss in ihrem Etat eine 500 Millionen Euro einsparen. Russland hat Ausländer und Diplomaten aufgefordert, Kiew so bald wie möglich zu verlassen. Hintergrund sind geplante neue Angriffe. Erst am Wochenende hatte Russland die Ukraine mit massiven Luftangriffen überzogen. Dabei kam auch eine atomwaffenfähige Rakete zum Einsatz. Bei der Eishockey-WM hat das deutsche Team seine Hausaufgaben gemacht und Großbritannien im letzten Vorrundenspiel mit 6:3 besiegt. Für den Einzug ins Viertelfinale brauchen die Deutschen aber noch Schützenhilfe der Konkurrenz.
0: NRW-Wetter mit KI-Support.
2: Klarer Himmel und trocken bleibt's auch in den nächsten Stunden und in der Nacht kühlt's runter auf 16 bis 9 Grad, vereinzelt auch mal bis 6 Grad. Morgen geht's dann wieder sonnig weiter und komplett trocken. Dazu wird's richtig heiß mit bis zu 34 Grad.
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1: Ende der 80er tanzt Europa zu The Only Way Is Up. Im Rampenlicht steht die Sängerin Yes. Stark, fröhlich, unbesiegbar. Doch hinter den Kulissen sieht es völlig anders aus. Wie sie nach einer sehr großen Krise den Weg zurück ins Leben fand, das hört ihr in

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Animotion. Madonna.

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1: Klarer Himmel und trocken bleibt's auch in den nächsten Stunden. Und in der Nacht kühlt's runter auf 16 bis 9 Grad, vereinzelt auch mal bis 6 Grad. Morgen geht's dann wieder sonnig weiter und komplett trocken. Dazu wird's richtig heiß mit bis zu 34 Grad.

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1: Im Studio Jana Klonikowski. Der VfL Wolfsburg ist zum ersten Mal in seiner Geschichte aus der Fußball-Bundesliga abgestiegen. Nach einer völlig verkorksten Saison verloren die Wolfsburger das Relegationsrückspiel gegen Paderborn mit 1:2 nach Verlängerung. Die Paderborner steigen damit zum dritten Mal in die Bundesliga auf. In der schwarz-roten Koalition gibt's Ärger um mögliche Kürzungen beim Elterngeld. Immer mehr SPD-Politiker warnen da vor Einschnitten, aber auch aus der Union gibt es kritische Stimmen. Hintergrund: Familienministerin Prien muss in ihrem Etat eine 500 Millionen Euro einsparen. US-Präsident Trump rechnet im Iran-Krieg nicht mehr mit einer schnellen Lösung. Auf seiner Online-Plattform schreibt er, beide Seiten bräuchten Zeit. Der Iran spricht von Fortschritten in den Gesprächen, von einem Friedensabkommen sei man aber noch weit entfernt. Beamte sollen in die gesetzliche Krankenversicherung einzahlen, das fordert der Wirtschaftsweise Truger in der Neuen Osnabrücker Zeitung. Durch ihre hohen Gehälter könnten die Beamten aus seiner Sicht die Kassen stärken. Bisher sind die meisten Beamten privat versichert.
0: NRW-Wetter mit KI-Support.
2: Klarer Himmel und trocken bleibt es auch in den nächsten Stunden und in der Nacht kühlt es runter auf 16 bis 9 Grad, vereinzelt auch mal bis 6 Grad. Morgen geht's dann wieder sonnig weiter und komplett trocken. Dazu wird's richtig heiß mit bis zu 34 Grad.
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3: London, Wembley Stadion, 20. April 1992.

0: George Michael singt den Queen-Klassiker Somebody to Love. Und das Publikum flippt völlig aus. Es ist Ostermontag. Das Tribute-Konzert zu Ehren des an AIDS verstorbenen Queen-Sängers Freddie Mercury. Die 72.000 Tickets waren bereits nach 6 Stunden weg. Und das, obwohl niemand wusste, wer außer den 3 verbliebenen Bandmitgliedern noch auftreten würde. George Michael ist dabei. Und auch wenn noch jede Menge andere Megastars an diesem Abend mit Queen performen, David Bowie, Annie Lennox, Elton John, erinnere ich mich eigentlich nur noch an ihn. George Michael in seinem aprikotfarbenen Jackett mit Sonnenbrille auf. Es ist der Auftritt seines Lebens. Und das kommt nicht von ungefähr. Andere Künstler proben 5 Stunden für ihren Auftritt, George 5 Tage. Einen wichtigeren Auftritt hat er noch nie zuvor gehabt. Denn er singt nicht nur für Freddie, für die Menschen im Stadion oder an den Radios oder vor den Fernsehern, wohin das Tribute-Konzert in 76 Länder live übertragen wird. Er singt für jemand ganz Speziellen. Später wird George sagen, dass es der wahrscheinlich stolzeste Moment seiner gesamten Karriere gewesen sei. Der stolzeste und gleichzeitig traurigste.
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0: Ich bin Peter Illmann und begrüße euch zu Folge 2. Beim letzten Mal habe ich erzählt, dass George Michael nach seinem Soloalbum Faith ganz oben angekommen ist. In den USA verkauft er zeitweise mehr Platten als Michael Jackson oder Madonna. Doch der Erfolg macht ihn nicht glücklich. Er fühlt sich einsam. Der Ruhm wächst ihm über den Kopf. Seine Sonnenbrille wird sein Schutzschild. Sie verhindert den Augenkontakt von anderen. George möchte einerseits weiter Musik machen. Aber weiter in der Öffentlichkeit stehen? Nein, danke, ohne mich. Ein Konflikt, den alle Stars kennen, sagt der ehemalige Wham-Manager Simon Napier-Bell.
2: It's addictive. I mean, you don't want to lose it. You don't like the paparazzi outside your house, but you do like...
3: Auf der einen Seite macht das Gefühl süchtig und man will es nicht verlieren. Man mag die Paparazzi vor seinem Haus nicht, aber man mag es weiterhin geliebt und erkannt zu werden. Geld zu verdienen und überall gewollt zu sein, das war ein schwieriger Konflikt für ihn. Wie umgehen damit, das gleichzeitig zu wollen und nicht zu wollen? Jeder Künstler hat diesen Konflikt.
4: That was a very difficult conflict for him. How to deal with wanting that and not wanting it. Every artist has that conflict too.
0: Und jeder Künstler geht auf seine Weise mit diesem Konflikt um. George Michael fährt nach Hause und macht ein ganzes Jahr lang so gut wie nichts. In einem späteren Interview wird er von sich selber sagen, dass er sowieso eher der Typ ist, der sich mit Freunden trifft oder mit dem Hund spazieren geht. Doch es ist mehr als einfach nur ausspannen oder nichts tun. George denkt über vieles nach, versucht herauszufinden, was seinem Leben einen Sinn gibt. Und dann ist da seine Hoffnung, dass da draußen unter den Millionen von Fans, die ihn als Popstar lieben, doch der eine Mensch dabei sein muss, den auch George lieben kann. Und der ihn um seiner selbst willen liebt. Und nicht, weil er bei diesem Menschen als Poster im Zimmer hängt. Die ganze Promotion für sein Erfolgsalbum Faith hat ihn so erschöpft, dass er einen radikalen Schritt geht. Einen der radikalsten in der Popmusikgeschichte. Er entscheidet, dass er zwar weiter Alben aufnehmen möchte, diese aber nicht mehr bewerben werde. Keine Interviews, keine Fotos, keine Videos mehr. Er will nicht länger das Idol von Millionen von Teenagern sein, meist sind es Mädchen. Für Udo Dahmen von der Pop-Akademie Baden-Württemberg sehr nachvollziehbar.
5: Man darf das nicht verkennen. Dieser Mangel an Privatleben, den dann viele Popstars in einer gewissen Phase ihrer Karriere erleben, zehrt auch sehr an der eigenen Energie. Möglicherweise war das ein Beweggrund. Der andere Beweggrund ist aber sicher auch der, zu zeigen, es ist nicht meine Persönlichkeit, es ist nicht das Bild meiner Persönlichkeit in der Öffentlichkeit, sondern meine Musik, die zählt. Und die möchte ich in den Vordergrund stellen und nicht mein Sunny Boy Image im weitesten Sinne. Das war ja dann bei George Michael eigentlich das, wie er auch immer vermarktet wurde.
0: Doch er fühlt sich nicht nur von den Fans missverstanden. Auch innerhalb der Musikwelt muss er eine bittere Lektion lernen, und zwar bei den American Music Awards. 1989 gewinnt er gleich 3 davon. George freut sich sehr über die Auszeichnungen. Sichtbar gerührt nimmt er die Preise entgegen. Man hört deutlich, wie er vor Aufregung immer wieder schluckt. Er verspricht sich deswegen sogar in seiner Dankesrede. Doch 2 der 3 Preise, die George gewinnt, gingen bisher standesgemäß immer an schwarze Künstler. Bestes Soul Rhythm and Blues Album und bester männlicher Soul Rhythm and Blues Artist. In Teilen der Black Community kommt es deshalb gar nicht gut an, dass da jetzt ein weißer Junge aus London gefeiert und geehrt wird. Jazzgitarrist George Benson, der einen Award mit übergibt, schaut ungläubig und fast schon schockiert, als er in dem Umschlag den Namen George Michael vor sich sieht. Der Vorwurf steht im Raum, George würde Soul für Weiße machen. Das kränkt ihn mächtig. Vor allem, weil er ein Soul-Fan ist, seit er denken kann. Die Musik von George Michael wird nachdenklicher und stimmungsvoller. Zwar wird es auf dem neuen Album auch Dance-Nummern geben, der Großteil aber sind eher folklich anmutende Rock-Songs und mitunter schwermütige Balladen. Oder Songs, die irgendwie nach beidem klingen, wie die erste Single-Auskopplung Pray.

Schon hier verzichtet er auf ein klassisches Video. Stattdessen wird nur der Songtext eingeblendet. Die Verwirrung hält sich noch in Grenzen. Denn etwas Ähnliches hatte sich Prince schon 3 Jahre vorher bei Sign of the Times getraut. Im September 1990 erscheint dann das Album Listen Without Prejudice. Klare Ansage also, hört das, was ich hier mache, ohne Vorurteile. Darauf befindet sich auch das Lied, das George Michaels Signature Song werden wird.

0: heute denkt ihr vielleicht, ein Mega-Hit der 80er. Naja, geht so. In den US-Charts schafft er eine respektable 8, in Georges Heimat England nur die 28. Was aber einschlägt und bei MTV rauf und runter gespielt wird, ist das Video. George taucht darin nicht auf. Dafür aber die damals größten Supermodels der Welt. Naomi Campbell, Linda Evangelista, Tatjana Patitz, Christy Turlington und Cindy Crawford. Sie bewegen ihre Lippen zum Gesang des Protagonisten. Und nicht nur das. Seine legendäre Lederjacke geht im Video in Flammen auf. Eine Jukebox fliegt in die Luft. Eindeutiger kann der Abschied von seinem bisherigen Image gar nicht mehr in Szene gesetzt werden. Auch textlich ist Freedom ein Wink mit dem Zaunpfahl. Ich war der Stolz und die Freude jedes geifernden Schulmädchens. Und ich denke, das war genug für mich. George bleibt sich treu. Denn auch in den weiteren Videos ist er nicht zu sehen. MTV-Moderator Ray Cox, der George oft interviewt und auch persönlich getroffen hat, fand das schon damals eine sehr mutige Entscheidung.
1: I was of course receiving all of these videos on MTV and suddenly you had...
2: Ich habe diese Videos natürlich bei MTV bekommen und plötzlich denkst du, hey, wir wollen George Michael sehen mit seiner Gitarre und seiner Lederjacke und seiner Sonnenbrille. Und dann sind da nur diese Supermodels. Er hat unsere Wahrnehmung herausgefordert. Ich muss nicht in diesem Video sein. Und was meinst du eigentlich damit, dass du keine Fotos mehr machen willst? Das ist das, was jeder liebt. Also ich war froh darüber, dass er Grenzen verschoben hat.
1: And what do you mean you don't want your photo? That's what everyone loves. I was happy that he was pushing things.
0: Das Album trägt einen Zusatz im Titel, Volume 1. Es soll also mindestens noch ein zweites in dieser Art folgen, wird es aber nicht. Denn Listen Without Prejudice verkauft sich nur knapp 8 Millionen Mal. Ein Witz im Vergleich zu den 25 Millionen Kopien des Vorgängers. Oder um es nochmal deutlicher zu sagen, ein Flop, findet jedenfalls die Plattenfirma. Denn genau genommen ist Listen Without Prejudice ein Hit-Album. In Großbritannien geht das Ding direkt auf die 1, in den USA braucht es ein paar Wochen, um Platz 2 zu erreichen. In beiden Ländern hält es sich aber über ein Jahr lang in den Charts. Trotzdem, bei dem Status, den George zu dieser Zeit hat, bei den Verkaufszahlen von Faith und bei den hochgesteckten Erwartungen, da ist sein zweites Soloalbum kommerziell eine Enttäuschung. 1991 geht er auf Tour. Japan, England, Amerika und Brasilien. Hier tritt er auch bei Rock in Rio auf. Er spielt auf der Cover-to-Cover-Tour allerdings größtenteils Songs seiner Lieblingsmusiker, wie den Mix aus Killer von Adamski und Papa Was a Rolling Stone von der Motown-Band

0: Bei den meisten Songs handelt es sich um Cover. Darum begreift George diese Live-Auftritte auch keinesfalls als Bewerbung seines aktuellen Albums. Keine richtige Tour, keine Promo, keine Videos. Wem das überhaupt nicht gefällt, George Plattenfirma. Es fängt langsam, aber sicher an zu köcheln. Das Problem ist nicht oder nicht nur, dass George sich aus dem Fokus nehmen will. Es ist vielmehr die Art, wie er das seiner Plattenfirma verkauft, nämlich auf äußerst konfrontative Art. Was überhaupt nicht hätte sein müssen, meint zumindest Wham-Manager Simon Napier-Bell.
1: They're all shocked. They say, you can't do this, we froze money into you and you're our biggest star.
2: Sie waren alle schockiert. Sie sagten, das kannst du nicht machen. Wir haben das ganze Geld in dich gesteckt und du bist der größte Star. Aber wenn er da reingegangen wäre und gesagt hätte, ich habe diese fantastische Idee für ein Video. Ich könnte all diese Topmodels holen und sie müssten alle so tun, als würden sie singen und ich wäre dann der Regisseur. Ich trete nur ganz am Ende auf. Sie hätten alle gesagt, ah, das ist verdammt großartig, was für eine unglaubliche Idee. In vielerlei Hinsicht hat er also nicht nur etwas Ungewöhnliches getan, sondern er hat es absichtlich auf eine Art und Weise präsentiert, die sie gegen ihn aufbringen würde.
3: He wasn't just doing something unusual, he was presenting it in a way which deliberately would antagonize them.
0: George dachte tatsächlich, dass man ihn verstehen würde. Ich war ein Idiot, sagt er später. Nach und nach verhärten sich die Fronten zwischen George und seiner Plattenfirma. Aus dem Köcheln wird ein Sieden, dann ein Brodeln. Doch es gibt einen Lichtblick, den größten seines Lebens. Die Abschlussnacht des Festivals Rock in Rio ist ein überwältigender Erfolg für George Michael. Das legendäre Maracanã-Stadion ist komplett ausverkauft. George hatte schon im Vorfeld eine Zeitreise durch seine musikalische Geschichte versprochen. Inklusive Songs von Wham. Dafür holt er sogar noch mal seinen alten Freund und Bandkollegen Andrew Ridgeley mit auf die Bühne.
4: It's a song that was written 10 years ago with a very great friend of mine. Would you please welcome Mr. Andrew Ridgeley?

Doch trotz der 170.000 Fans fällt George Blick immer wieder auf einen einzigen von ihnen. Es war die größte Anzahl an Zuschauern, von der ich je gespielt hatte, sagt er später. Aber ganz vorne, da stand dieser Typ auf der rechten Seite der Bühne, der mich ununterbrochen anstarrte. Dieser Typ heißt Anselmo und er steht nicht zufällig da. Er ist ganz gezielt zu diesem Konzert gereist. Er hat sich sogar in Georges Hotel einquartiert. Und als er erfährt, dass George umgezogen ist, checkt Anselmo direkt wieder aus und in Georges neuem Hotel wieder ein. Anselmo Filippa ist Brasilianer, der in den USA lebt. Modedesigner aus gutem Elternhaus, 7 Jahre älter als George, von denen er am Anfang mal eben 3 verschweigt. Seine Freunde sagen über ihn, wenn er einen Raum betritt und lächelt, dann geht die Sonne auf. Doch nicht nur die Sonne, sondern auch sein Plan. In der Hotellobby laufen er und sein Idol George sich das erste Mal über den Weg. Und bei beiden macht es sofort Klick. Es ist der Moment, in dem sich George Michaels Leben verändert.

0: Dass George schwul ist, das hat er bis dato noch nie in die Öffentlichkeit getragen. Und doch ist es, vor allem in der Partyszene, ein offenes Geheimnis. Schon in den 80ern hat man ihn in den einschlägigen Londoner Gayclubs gesehen. MTV-Moderator Ray Cokes im 80s Interview.
1: I don't think in the beginning, well I know, because I know people who knew him, that he wasn't quite aware of his sexuality yet. It was like...
2: Ich glaube nein. Ich weiß, denn ich kenne Leute, die ihn kannten, dass er sich am Anfang nicht so klar über seine Sexualität gewesen ist. Es war so nach dem Motto, ich bin mit einer Frau zusammen, aber ich mag auch Männer. Bist du bisexuell? Ich weiß nicht genau.
1: Well, I'm with a woman, but I also like men. Are you bisexual? I don't know really.
0: Klar, es ist nachvollziehbar, dass George sich damals nicht so einfach selbst outet. Wenn man ein Sexsymbol für Millionen von Mädchen und Frauen ist, ja, dann überlegt man sich das mit Sicherheit zweimal. Vermutet auch sein Biograf Robert Steele.
3: But what it might have done is made him a more niche artist.
4: Das hätte aus ihm vielleicht einen Nischenkünstler gemacht und er wäre vielleicht auch in dieser kleinen Nische eine Kultfigur geworden. Es hätte seinen Erfolg im Mainstream aber deutlich einschränken können und ich glaube, das war ein gewaltiges Problem für ihn. Er wollte immer erfolgreich sein, er dachte immer, es wäre sein Schicksal, sein Recht, ein großer Künstler zu sein.
0: In den nächsten Tagen reisen George und eine Freundesgruppe, unter der nun auch blitzschnell Anselmo ist, in ein Wellnesshotel nördlich von Rio. Aus anfänglicher Begeisterung für den dreisten neuen Weggefährten wird im Rekordtempo ein wahnsinniges Verliebtsein und schließlich die große Liebe. Kein Wunder, meint Biograf Robert Steele.
3: He encapsulated what George wanted to be.
4: Ich glaube, er hat auf viele Arten das vereint, was George selbst sein wollte. Er war Brasilianer und er war ein sehr netter Typ. Und er lebte ein sehr normales, geerdetes Leben. Ich glaube, George sagte das sogar mal. Er ist wahrscheinlich die einzige Person, die ihn dazu bringen konnte, auf Klippen zu klettern und von dort ins Meer zu springen.
3: Ich denke, George sagte an einem Punkt, he's probably the one person who could have got him to stand on some rocks and dive into the ocean from there.
0: Genau das tut George jetzt. Drachen fliegen, tauchen im Korallenriff und von besagter Klippe am Zuckerhut springt George auch. Ich wusste gar nicht, wie ich Spaß haben sollte, bevor ich Anselmo traf, fasst George Michael diese Zeit zusammen. Seine britische Zurückhaltung verwandelt sich in liebevolle Offenheit. Es ist das erste Mal, dass er jemanden wirklich liebt. Und es ist das erste Mal, dass er das Gefühl hat, auch wirklich zurückgeliebt zu werden. Er ist glücklicher, als er es je zuvor gewesen ist. Es werden wundervolle 6 Monate. Dann der Schock. Anselmo hat AIDS. Schon einige Monate vor ihrer Beziehung ist er HIV-positiv getestet worden. Er verschweigt die Krankheit zunächst vor George, weil er sich schämt. Schließlich sagt er ihm aber doch die Wahrheit. Macht er in den ersten Monaten noch einen sehr gesunden Eindruck, so bekommt er plötzlich eine Grippe, die er nicht los wird. Dann rote Flecken auf der Brust. George weiß einerseits selbst nicht, ob er sich nicht vielleicht mit dem HIV-Virus angesteckt hat. Andererseits wird ihm mit einem Mal bewusst, dass sein Freund mehr als einfach nur krank ist. Mit Anselmo geht es immer weiter bergab. Als George die Anfrage erhält, beim Tribute-Konzert für Freddie Mercury dabei zu sein, sagt er sofort zu. Offiziell singt George Michael für den verstorbenen Queen-Frontmann Freddie Mercury. Doch in Wahrheit singt er nicht für den verstorbenen Queen-Frontmann. Er singt für Anselmo, der an diesem Tag im Publikum ist. Unheilbar krank. George singt an diesem Abend nur für ihn. Der wichtigste Auftritt seines Lebens. Einige Tage später verabschieden sich George und er. Anselmo fliegt zurück nach Brasilien, um dort seine Eltern zu besuchen. George schaut im Flugzeug hinterher und sagt laut: Wage es ja nicht, mir das anzutun. Es hilft nichts. Nur wenig später ein Anruf. Lucia Guanabara, die beste Freundin von Anselmo. Sie sagt, Anselmo ist tot. Um George herum wird alles neblig. Der Mann, den George über alles liebte, wird nur 37 Jahre alt. Es ist ein Verlust, den er sein Leben lang nicht verwinden wird. Das meint auch Steve Norman von der Band Spandau Ballet, der George gut kannte.
5: I don't think he ever recovered, if I'm honest.
6: Ich glaube, wenn ich ehrlich bin, dass er sich davon nie mehr erholt hat. Ich meine, ich möchte nicht so gemein sein und behaupten, dass niemand mehr an Anselmo herankam, aber mit Abstand betrachtet sieht es ganz so aus.
5: From a distance it seemed like that's what it was.
0: Und genau so war es auch.

0: Am nächsten Tag setzt George sich hin und schreibt einen Brief an seine Eltern. Er schreibt ihnen, dass er schwul sei und dass er gerade die Liebe seines Lebens verloren habe. Seine Mutter ist geschockt. Nicht darüber, dass ihr Sohn homosexuell ist, sondern darüber, dass er sich ihr nie anvertraut hat. Dass er all die Jahre allein mit seinem Problem umgehen musste. Und darüber, dass er nie von Anselmo erzählt hat. Nicht einmal beim vergangenen Weihnachtsfest, das George doch so liebt. Denn schon da wusste er, wie schlimm es um seinen Geliebten steht. Man könnte nun meinen, dass George nach diesem unermesslichen Verlust erstmal zu nichts mehr fähig gewesen wäre. Doch ganz so stimmt das nicht. Zwar kann er keine Musik machen, doch zumindest körperlich gibt er alles. Beim Squash zum Beispiel. Da powert er sich so oft es geht aus, versucht das Gefühl von Trauer und Angst irgendwie loszuwerden. Und vor allem die Wut. Simon Napier-Bell ist überzeugt davon, dass dies eine typische Art ist, mit so einer Tragödie umzugehen.
1: Everyone knows that the reaction most people have to the death of somebody they love or care for is anger. That's the most common reaction in the world.
2: Jeder weiß, dass die meisten Menschen auf den Tod einer geliebten oder nahestehenden Person mit Wut reagieren. Das ist die meistverbreitete Reaktion in der Welt auf den Tod. Und so war er voller Wut. Und er war ohnehin schon angepisst wegen verschiedener Dinge mit der Sony. Aber jetzt war er eben wütend. Und diese Wut galt eigentlich nicht Sony, sondern war die Reaktion auf den Tod seines Geliebten.
1: But now he was angry, and it was the anger which didn't come from Sony, it came from the death of his boyfriend.
0: Wohin mit all der Angst? Wohin mit all der Wut? Vermutlich wagt er deswegen die ultimative Konfrontation mit Sony, seiner Plattenfirma. Vermutlich kanalisiert er seine negativen Gefühle, indem er sich mit der Plattenfirma anlegt. Die Fronten verhärten sich schnell. Es ist, wie Mitarbeiter später sagen, als würde man einen Zug auf eine Wand zufahren sehen. In Zeitlupe. Doch der Zug lässt sich nicht mehr aufhalten. George wird immer klarer, dass er viel weniger mit seinen Alben verdient, als ihm seiner Meinung nach zusteht. Udo Dahm von der Popakademie Baden-Württemberg weiß, dass viele Künstler dieser Zeit laut Vertrag nur wenige Prozente vom Gesamtumsatz ihrer eigenen Musik abbekamen.
3: Natürlich ist es so, bei einem großen Künstler wie George Michael macht der Umsatz, den ein solcher Künstler erzielt, möglicherweise in bestimmten Jahren in den jeweiligen Tonträgerfirmen einen großen Teil oder einen wichtigen Teil aus. Und daran, an diesem Kuchen, möchten Künstler natürlich auch dann gerne berechtigterweise partizipieren. Oftmals hat man aber Jahre vorher bereits Verträge geschlossen, zu einem Zeitpunkt, zu dem noch gar nicht abzusehen war, dass der Erfolg in dieser Größenordnung eintritt.
0: George fühlt sich immer mehr als Sklave der Musikindustrie. Es geht auch, aber nicht nur ums Geld. Er will respektiert werden. Er fliegt nach Amerika und sagt den Chefs von Sony klipp und klar ins Gesicht, dass er raus will aus seinem Vertrag. Doch denen ist das egal. 1993 zieht er vor Gericht. Ein gewaltiger Fehler. Während George das Gericht davon zu überzeugen versucht, dass der bisherige Vertrag ihn in ewige Knechtschaft zwinge, sieht die Sony das natürlich ganz anders. Ihre Vertragsbedingungen entsprechen den Standards der Plattenindustrie. Und außerdem hätten sie ihren Künstler zu einem schwerreichen Mann gemacht. Um eine sehr lange und komplizierte Story short zu machen, George verliert den Prozess. Ein schwerer Schlag für ihn. Später gelingt ihm dann doch noch ein Labelwechsel, aber George und die Musikindustrie, das bleibt sein Leben lang ein schwieriges Thema. Nach einer langen Phase der Trauer schreibt George irgendwann wieder neue Songs. 1996 erscheint Older. Das Album ist Anselmo gewidmet und ein Song ganz besonders. Jesus to a Child. Denn George sagt, dass Anselmo für ihn genau das gewesen sei, wie Jesus.

0: Waren die 80er ein immerwährender Höhenflug, so werden die 90er für George Michael ein Jahrzehnt voller Schicksalsschläge. Denn nicht nur Anselmo stirbt, auch seine gute Freundin, Prinzessin Diana, wird aus dem Leben gerissen. Nach einer langen Phase der Trauer über Anselmos Tod trifft George 1996 einen neuen Mann und verliebt sich. Sein Name Kenny Goss. Voller Freude darüber, dass sich sein Leben nun offenbar endlich wieder zum Guten wendet, ruft er seine Mutter an. Als er ihr die Nachricht mitteilt, sagt sie ihm, dass bei ihr Krebs diagnostiziert worden sei. Im selben Jahr spielt George ein MTV Unplugged-Konzert.
1: This next song is about somebody that I loved very dearly. It's called You Have Been Loved.
0: Seine Mutter Leslie sitzt im Publikum.
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0: sichtlich bewegt, sagt George nach dem Ende seines Songs You Have Been Loved nur zwei kurze Worte.
1: Hallo Mom.
0: Hallo Mom. Es ist das erste Mal überhaupt, dass George Michael seine Mutter von der Bühne aus anspricht. Und das letzte Mal, dass seine Mutter einen Auftritt ihres Sohnes miterlebt. Sie stirbt am 26. Februar 1997.

George Michael wird auch dieser Tod hart treffen. Wobei, eigentlich trifft er Giorgos Kyriakos Panayotou, den Menschen hinter der Kunstfigur George Michael. Da ist das Kind, das durch einen Unfall in der Schule seine Musikbegeisterung entdeckt. Der Junge, der sich immer wieder mit seinem Vater streitet.

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1: Im Studio Jana Klonikowski. Tränen beim VfL Wolfsburg, Jubel beim SC Paderborn. Der Zweitligist hat das Relegationsrückspiel mit 2:1 nach Verlängerung für sich entschieden und steigt zum dritten Mal in die Fußball-Bundesliga auf. Für Wolfsburg geht's dagegen nach 29 Jahren wieder runter in Liga 2. Aus der SPD kommt Kritik an möglichen Einschnitten beim Elterngeld. Der parlamentarische Geschäftsführer Wiese etwa sagte der Rheinischen Post, das Elterngeld sei für junge Familien zu wichtig. SPD-Finanzminister Klingbeil hatte zuvor auch CDU-Familienministerin Prien zum Sparen aufgefordert. Russland hat Ausländer und Diplomaten aufgefordert, Kiew so bald wie möglich zu verlassen. Hintergrund sind geplante neue Angriffe. Erst am Wochenende hatte Russland die Ukraine mit massiven Luftangriffen überzogen. Dabei kam auch eine atomwaffenfähige Rakete zum Einsatz. Bei der Eishockey-WM hat das deutsche Team seine Hausaufgaben gemacht und Großbritannien im letzten Vorrundenspiel mit 6:3 besiegt. Für den Einzug ins Viertelfinale brauchen die Deutschen aber noch Schützenhilfe der Konkurrenz.
0: NRW-Wetter mit KI-Support.
2: Klar und trocken ist es gerade. Dazu liegen die Temperaturen aktuell bei 16 bis 9 Grad. In den Bergen vereinzelt auch mal um 6 Grad. Tagsüber bleibt's weiter trocken und oft sonnig. Nur ein paar Wolken sind mal dabei. Die Höchstwerte gehen heute hoch auf rund 29 Grad.
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0: viel Leichtigkeit, Eingängigkeit und Einfachheit muss man sich auch erstmal trauen. Gefällt mir. Thomas Anders von Modern Talking über Wham. Wake me up before you go go.
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2: Wham waren, ja, war ja auch ein Duo, erfolgreiches Duo in den 80ern. Auch so gute Laune. Und ich war großer Wham-Fan und später auch von George Michael. Und das waren ja so die Anfänge von Wham, die ich damals so auch mitverfolgt habe. Das war so ein bisschen kurz vor Modern Talking war das. Ne? Also es war auch irgendwie das, wo ich dachte, wow, so kann man auch Musik machen. Und ich hätte das an nie Engländern gegeben, weil es für mich gar nicht so britisch klang.
3: Hey,

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1: mit KI-Support.
2: Klar und trocken ist es gerade. Dazu liegen die Temperaturen aktuell bei 16 bis 9 Grad. In den Bergen vereinzelt auch mal um 6 Grad. Tagsüber bleibt's weiter trocken und oft sonnig. Nur ein paar Wolken sind mal dabei. Die Höchstwerte gehen heute hoch auf rund 29 Grad.

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